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1: Ich bin Moritz Einzel. Nach der Festnahme des früheren Präsidenten des Bundesnachrichtendienstes Hanning hat der Chef des parlamentarischen Kontrollgremiums umfassende Aufklärung gefordert. Der CDU-Politiker Henrich Mann sagte in der ARD, die Vorwürfe gingen in Richtung Landesverrat.
2: Und das bei einem hochrangigen Funktionsträger, der jetzt 20 Jahre nicht mehr im Amte ist. Aber trotzdem muss das mit Blick auf die Zukunft jetzt wirklich heißen, aufklären und keinen Stein im Zweifel auf dem anderen lassen.
1: Heute soll Hanning dem Haftrichter vorgeführt werden. Er soll versucht haben, geheime Informationen als Berater zu Geld zu machen. Entsetzen bei den meisten Bundesparteien nach der Wahl des AfD-Politikers Rausch zum Landtagspräsidenten in Sachsen-Anhalt. Die SPD-Fraktion kam am Abend zu einem Protestmarsch in Berlin zusammen. Verteidigungsminister Pistorius kritisierte insbesondere, dass Rausch 4 Stimmen mehr bekam als erwartet, womöglich aus der CDU.
3: Das ist ein Desaster für einen Teil der demokratischen Mitte. Ich hätte mir das nicht vorstellen können und bin entsprechend entsetzt. Ich frage mich auch wirklich, was in der CDU Sachsen-Anhalt vor sich geht.
1: Unionsfraktionschef Frei wies die Vorwürfe zurück.
4: Das gibt Anlass zu allergrößter Besorgnis. Ich will aber auch darauf hinweisen, dass das, was Sie jetzt angesprochen haben und was auch zu lesen ist, reine Spekulation ist. Und ich lasse mich auf eine solche Spekulation nicht ein.
1: Tobias Rausch ist der erste Parlamentspräsident der AfD. Nach der gescheiterten Hinrichtung im US-Bundesstaat Tennessee ist die verurteilte Christa Pike wieder bei Bewusstsein. Das haben ihre Anwälte mitgeteilt. Demnach kann Pike auch sprechen. Die 50-Jährige wird weiter intensivmedizinisch behandelt. Sie hatte letzte Woche 2 Giftspritzen überlebt. FC Bayern-Stürmer Harry Kane hat mal wieder geliefert, auch bei der englischen Fußballnationalmannschaft. Beim 3:0 der Three Lions gegen Tschechien in der Nations League erzielte Kane 2 Tore. Auch Weltmeister Spanien hat wieder gewonnen, 2:1 in Kroatien.
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1: Ich bin Moritz Einzel. Nach der Wahl des ersten AfD-Landtagspräsidenten hat sich die Bundestagsfraktion der SPD zu einem Protestmarsch in Berlin versammelt. Die Abgeordneten liefen gemeinsam vom Bundestag zum Bebelplatz, dem Ort der Bücherverbrennung nach der Machtergreifung der Nationalsozialisten. Bundesverteidigungsminister Pistorius sprach von einem Tag der Wut.
2: Das, was wir heute erlebt haben, ist ein einzigartiger Tabubruch der parlamentarischen Demokratie, den wir in dieser Form seit mehr als 90 Jahren nicht erlebt haben. Nämlich, dass Demokratinnen und Demokraten, Rechtsextremisten und Faschisten als Steigbügelhalter gedient haben, liebe Freunde.
1: Der AfD-Politiker Rausch war gestern zum Landtagspräsidenten von Sachsen-Anhalt gewählt worden. Dabei erhielt er 4 Stimmen mehr als AfD und BSW im Landtag zusammen haben. Spekuliert wird, dass es Abweichler in der CDU-Fraktion gegeben haben könnte. Der Chef des parlamentarischen Kontrollgremiums Henrich Mann hat sich entsetzt über den Spionageverdachtsfall rund um Ex-BND-Chef Hanning gezeigt. Im ZDF sagte der CDU-Politiker,
3: dass so jemand, der so lange in führender Verantwortung war, die Grundwerte, für die unsere Sicherheitsbehörden stehen, aber auch die vielen Menschen im Haus, dass so jemand das mit Füßen tritt und letzten Endes auch das Land verrät, das, so der Verdacht jedenfalls, das ist wirklich was, was man nicht begreifen kann.
1: Hanning war gestern festgenommen worden, unter anderem, weil er versucht haben soll, Geheimdokumente als Berater zu Geld zu machen. Heute soll der 80-Jährige vor den Haftrichter kommen. Heute, vor genau 3 Jahren, hat die Hamas Israel überfallen und mehr als 1200 Menschen getötet. Weltweit wird heute an die Opfer erinnert. Unter anderem werden am frühen Morgen auf dem Gelände des Nova Musikfestivals tausende Teilnehmer zu einer Gedenkveranstaltung erwartet. Dort hatten die Terroristen mehr als 360 Menschen ermordet. Dritter Sieg im 4. Nations League-Spiel für Englands Fußballnationalmannschaft. Der WM-Dritte hat gegen Tschechien mit 3:0 gewonnen. 2 Treffer erzielte FC Bayern-Stürmer Harry Kane.
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1: Ich bin Moritz Einzel. Weltweit wird heute an die Opfer des Hamas-Terrorangriffs auf Israel vor genau 3 Jahren erinnert. Unter anderem werden am frühen Morgen tausende Menschen zum Gedenken auf dem Gelände des Nova Musikfestivals erwartet. Insgesamt tötete die Hamas am 7. Oktober 2023 mehr als 1200 Menschen. Protestmarsch in Berlin. Nach der Wahl des AfD-Politikers Rausch in Sachsen-Anhalt zum ersten Landtagspräsidenten der Partei hat die SPD-Fraktion ein Zeichen für Demokratie gesetzt. Bundesverteidigungsminister Pistorius.
2: Es ist der Tag von Wut. Es ist der Tag von Enttäuschung darüber, dass Demokratinnen und Demokraten offenbar nichts gelernt haben aus der Geschichte und die Geschichte sich wiederholen lassen.
1: SPD-Fraktionschef Mirsch sagte, es gebe ein Buch, das jetzt wichtig sei.
3: Wir haben die Verfassung der Bundesrepublik Deutschland. Und diese Verfassung ist auf unserer Seite.
1: Der AfD-Mann Rausch hatte bei seiner Wahl gestern mehr Stimmen bekommen als erwartet. Der frühere Präsident des Bundesnachrichtendienstes Hanning steht unter Spionageverdacht. Der Chef des parlamentarischen Kontrollgremiums Henrich Mann hat im ZDF Konsequenzen aus der Affäre gefordert.
4: Wir müssen vorsichtig sein, wir müssen wissen, wie die Bedrohungswege laufen. Und da insbesondere mit Blick auch auf die Sicherheit, was Personen angeht, in Betrieben, auch in Sicherheitsbehörden, war man vielleicht freudetrunken vor Friedensdividende in der Vergangenheit zu naiv. Die Lehre müssen wir ziehen für die Zukunft.
1: Der 80-jährige Hanning soll heute dem Haftrichter vorgeführt werden. Superstar Lionel Messi hat seine Karriere in der argentinischen Fußballnationalmannschaft beendet. In seinem Abschiedsspiel in Buenos Aires erzielte er nochmal ein Elfmetertor. Argentinien gewann gegen Benin mit 3:0. Messi verabschiedet sich nach 208 Länderspielen aus der Albiceleste, mit der er 2022 Weltmeister wurde.
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2: Ich bin Moritz Einzel. Guten Morgen. Aus Entsetzen über die Wahl des ersten AfD-Landtagspräsidenten hat sich die SPD-Bundestagsfraktion am Abend in Berlin zu einem Protestmarsch versammelt. Die Abgeordneten liefen zum Bebelplatz. Dort haben die Nazis nach der Machtergreifung Bücher verbrannt. Scharfe Kritik an der Wahl des AfD-Politikers Rausch in Sachsen-Anhalt von Bundesverteidigungsminister Pistorius.
3: Und ich sag's in aller Deutlichkeit, wer das zugelassen hat, hat sich an der Demokratie unseres großartigen Landes vergangen.
2: Es wird spekuliert, dass Rausch auch Stimmen aus den Reihen der CDU erhalten haben könnte. Heute, vor genau 3 Jahren, hat die Hamas Israel überfallen und mehr als 1200 Menschen getötet. Weltweit wird heute an die Opfer erinnert. In Tel Aviv findet heute Abend die zentrale Gedenkfeier statt, die von Angehörigen organisiert wird. Auch in Deutschland wird der Opfer des Hamas-Terrors gedacht. Das Brandenburger Tor wird in den Farben der israelischen Flagge beleuchtet. Die dritte Nobelpreisverkündung steht heute auf dem Programm. Die Königlich Schwedische Akademie gibt am Mittag bekannt, wer dieses Jahr den Chemie-Nobelpreis erhält. Gestern war dem belgisch-amerikanischen Neutrino-Forscher Francis Hulson der Physik-Nobelpreis zuerkannt worden. Abschied von einer Legende, zumindest auf Nationalmannschaftsebene. In Buenos Aires hat Superstar Lionel Messi sein letztes Spiel für die argentinische Fußballnationalmannschaft bestritten. Argentinien gewann 3:0 gegen Benin und Messi erzielte nochmal ein Elfmetertor. Es war sein 126. Treffer für die Albi Celeste. Messi verabschiedet sich nach 21 Jahren und 208 Länderspielen.
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0: Fish and the Bottle Man mit Longshot hier bei Ego FM um ganz genau 6 Uhr. Und was wir für den heutigen Tag alles wissen müssen, das erfahren wir jetzt.
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2: Ich bin Helen Martin. Guten Morgen. Gestern ist mit Tobias Rausch in Sachsen-Anhalt erstmals ein Politiker der AfD zum Präsidenten eines Landtags gewählt worden. Die Bundestagsfraktion der SPD versammelte sich am Abend in Berlin zu einem Protestmarsch. Moritz Einzel berichtet.
3: Die Abgeordneten liefen gemeinsam vom Bundestag zum Bebelplatz, dem Ort der Bücherverbrennung nach der Machtergreifung der Nationalsozialisten. Bundesverteidigungsminister Pistorius sprach von einem Tag der Wut und stimmte die deutsche Nationalhymne an.
4: Einigkeit und Recht und Freiheit.
3: SPD-Fraktionschef Miersch mahnte, Demokratien sterben nicht schnell.
5: Sie sterben langsam, weil viele zu leise sind.
2: Weltweit wird heute an die Opfer des Hamas-Terrorangriffs auf Israel vor genau 3 Jahren erinnert. In Tel Aviv findet am Abend die zentrale Gedenkfeier statt. Auch in Deutschland wird der mehr als 1200 Opfer des Hamas-Terrors gedacht. Das Brandenburger Tor wird am Abend in den Farben der israelischen Flagge beleuchtet. Der frühere Chef des Bundesnachrichtendienstes Hanning wird heute am Bundesgerichtshof in Karlsruhe dem Haftrichter vorgeführt. Der wird über Untersuchungshaft entscheiden. Hanning war gestern festgenommen worden. Die Bundesanwaltschaft wirft ihm Spionage und Landesverrat vor. Er soll über 12 Jahre geheime BND-Informationen für seine Beratertätigkeit genutzt haben. Sein früherer Büroleiter sitzt bereits in U-Haft. In Buenos Aires hat Superstar Lionel Messi sein letztes Spiel für die argentinische Fußballnationalmannschaft bestritten. Argentinien gewann 3:0 gegen Benin und Messi hat nochmal ein Tor gemacht. Er verabschiedet sich nach 21 Jahren und 208 Länderspielen.
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0: Und da sieht's heute noch mal ganz gut aus. In der Früh zwar etwas neblig, aber später kommt dann immer mehr die Sonne zum Vorschein. An den Küsten kann es allerdings schon etwas früher vereinzelte Regenschauer geben. Ansonsten wird's gegen Abend von Westen und Südwesten her verregneter. Und das bei Temperaturen zwischen 17 und 27 Grad. Im Moment messen wir 11 Grad in München und in Würzburg. 14 Grad sind es momentan in Stuttgart und in Hamburg. 9 Grad in Augsburg und in Mannheim und 7 Grad in Chemnitz. Morgen ist es im Allgemeinen viel unbeständiger mit vielen Wolken, immer wieder mit ein paar Regenschauern und vereinzelt sind auch Gewitter möglich. Außerdem wird es morgen auch viel, viel windiger bei bis zu 22 Grad.
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0: Einen wunderschönen guten Morgen wünsche ich am Mittwoch. Es ist der 7. Oktober und ich bin jetzt auch passend zur Tierwoche wieder zurück. Ich habe ja zum allerersten Mal in meinem Leben auf dem Oktoberfest gearbeitet. Was ich da alles gelernt habe, dazu gleich mehr. Jetzt aber erstmal raus aus den Federn. Ich weiß, es ist früh und mein Rhythmus war auch komplett gecrashed heute Morgen. Aber wenn ich das hingekriegt habe, dann schafft ihr das auch. Und die passende Musik, die gibt's dazu auch noch. Enyo hören wir gleich. Davor noch der Bombay Bicycle Club mit Eat, Sleep, Wake. Und Wake ist jetzt angesagt. Guten Morgen.

0: heute.
1: Enyo und König der Nachbarschaft um 6:09 hier bei Ego FM. Und da muss ich jetzt hier nochmal ganz kurz ein paar Tage zurückgreifen, denn das Münchner Oktoberfest, das war ja, ist seit Sonntag vorbei und zum allerersten Mal in meinem Leben habe ich da auch gearbeitet. Deswegen war ich letzte Woche nicht da und die letzten 2 Tage musste ich dann regenerieren und den Hund wieder abholen, damit der auch passend da ist hier zur Tierwoche. Aber was habe ich gelernt auf dem Münchner Oktoberfest? Zum einen, dass die heißen Temperaturen im Sommer dafür gesorgt haben, dass alle meine Dirndl eingelaufen sind. Das habe ich dann leider erst während der Wiesn gemerkt. Nummer 2. Auf dem Oktoberfest dürfen Frauen ja nur sehr kleine Handtaschen mitnehmen. Einmal hatte ich eine etwas zu große dabei, durfte ich nicht mit reinnehmen. Aber was ich festgestellt habe, man kann 2 kleine Taschen sich umhängen. Da sagt niemand was. Ich glaube, nächstes Jahr probiere ich dann mal, wie viele kleine Handtaschen ich mir umhängen kann, bis dann doch irgendjemand was sagt. So 3, 4, 5. Ich werde darüber berichten. Und meine Bewunderung für Bedienungen auf dem Münchner Oktoberfest ist ins Unermessliche gestiegen. Also wirklich, wie freundlich und nett die noch immer sind, obwohl alle am Ende betrunken sind, das ist wirklich der absolute Wahnsinn. Und dabei eben auch so schwer rumschleppen. Also die haben wirklich jeden Cent verdient, die sie da eben verdienen. Es war auf jeden Fall eine Erfahrung. Ihr hört, meine Stimme ist noch ein kleines bisschen angeschlagen. Aber jetzt ist wieder back to roots. Alles zur Normalität zurück. Auch musikalisch. Ich kann keine Wiesnmusik mehr hören. Viel besser Angus und Julia Stone. Jetzt hier bei Ego FM. Und The Start um 6:11. Guten Morgen.

0: Angus und Julia Stone und The Start. Um gleich 6:15 hier bei Ego FM. Und gleich sprechen wir über ein possierliches Tierchen, das aber schon ein bisschen arg seltsam ist. Und dazu riecht's hier auch gleich nach Eukalyptus im Studio. Gleich mehr dazu nach Nimino und nach Phoenix.
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0: Nimino und I only smoke when I drink um 6 Uhr und 23 Minuten.
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0: Oh ja, und es gibt Tiere, die sehen so unglaublich niedlich aus. Und sie klingen auch noch richtig, richtig süß. Nämlich so. Oh. Oh Gott. Wie so ein süßes, kleines Grunzen. Man denkt, das ist vielleicht so ein niedliches, kleines Schweinchen. Okay, das klingt jetzt schon ein bisschen Ärger. Aber ganz ehrlich, sie sehen zwar sehr, sehr, sehr niedlich aus, aber haben's faustdick hinter den Ohren und auch noch woanders.
1: Der Koala. Koala-Bären sind die nächsten Verwandten des Teddybären. Beide sind süß, flauschig und haben absolut nichts mit Bären zu tun. Steckbrief. Koalas sind ungefähr 60 bis 85 Zentimeter groß, wiegen zwischen 4 und 15 Kilogramm und leben ausschließlich in Australien. Sie sind keine Bären, sondern Beuteltiere. Ihre Nahrung besteht fast ausschließlich aus Eukalyptusblättern. Und weil die ziemlich nährstoffarm und gleichzeitig giftig sind, haben Koalas einen ziemlich speziellen Lebensstil. Aber dazu gleich mehr.
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1: Koalas haben ein ziemlich heftiges Problem mit Chlamydien. Das mag vielleicht in Berlin kein Problem sein, bei Koalas aber schon. Die Bakterien können bei Koalas unter anderem zu schweren Entzündungen, Unfruchtbarkeit, Blindheit und im schlimmsten Fall zum Tod führen. Aber Koalas haben tatsächlich einen ausgefuchsten evolutionären Vorteil entwickelt. Es juckt sie nicht. Koalas haben im Verhältnis zu ihrer Körpergröße ein erstaunlich kleines Gehirn. Und es ist nicht nur klein, ihr Gehirn ist auch relativ glatt. Ein sogenanntes Smooth Brain. Bei vielen Säugetieren hat die Großhirnrinde zahlreiche Furchen und Windungen, die dabei helfen, mehr Hirngewebe auf kleinem Raum unterzubringen. Der Koala hat sich gedacht. Nichts haben sie gedacht. Gibt man einem Koala ein Eukalyptusblatt auf einem Teller, dann weiß er nicht, was er damit anfangen soll. Gut, müssen sie auch irgendwo nicht. Ihr ganzes Leben besteht aus Eukalyptus suchen, fressen, verdauen, schlafen, fortpflanzen und süß aussehen. Und es juckt Koalas auch einfach nicht. Das zeigt sich unter anderem daran, dass sie bis zu 20 Stunden pro Tag schlafen oder wie es führende Biologen nennen,
4: dass mit Work-Life-Balance und 4-Tage-Woche der Wohlstand in unserem Land auf Dauer nicht zu erhalten ist. Da müssen wir jetzt einfach mal ein bisschen mehr tun.
1: Koalas fressen große Mengen Eukalyptus, aber die Blätter enthalten Giftstoffe und liefern vergleichsweise wenig Energie. Und die Blätter sind super schwer verdaulich. Deshalb haben Koalas einen extrem effizienten Stoffwechsel und verbringen einen großen Teil des Tages damit, Energie zu sparen. Und was heißt Energie sparen? Genau, sie sitzen bis zu 20 Stunden irgendwo im Baum und schlafen mit Chlamydien und einem Smooth Brain. Aber im Gegensatz zu uns juckt sie es einfach nicht, weil es das nicht kann.
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0: Oh Gott, danke schön, Felix. Unser eigener kleiner David Attenborough. Wunderbar. Die Koalas haben wir wieder ein bisschen mehr gelernt. 6:27 Minuten. Hier jetzt gleich unser Musikliebling Lol Kana mit dabei. Davor noch was ganz, was Neues von Tommy Wah. Alleluia, Another World. Wow.

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Bob Dylan, The Times, They Are Changing. Um 6:37 Uhr hier bei Ego FM. Und Loriot hat einst gesagt, ein Leben ohne Mops ist möglich, aber sinnlos. Und ich glaube, dem würde Phoebe Bridgers auf jeden Fall zustimmen. Denn ihr letztes Album hat sie ihrem Kindheithund, einem Mops, gewidmet, nämlich dem Hund Max. Und auch bei ihrem allerneuesten Album Lost Weekend ist ihr neuer Mops, den sie aus dem Tierschutz hat, mit drin vorkommt, denn sie steht drin als Vocalist. Maxine heißt nämlich ihr neuester Hund und die ist tatsächlich auch erwähnt beim allerneuesten Album als Hintergrundsängerin. Da hören wir jetzt mal ganz genau hin. Vielleicht hören wir ja irgendwo im Hintergrund ein Bellen, dann wissen wir jetzt, das ist der Mops Maxine. Phoebe Bridgers hören wir auf jeden Fall mit Lost Boys um 6:38 Uhr.

0: Phoebe Bridgers und Lost Boys hier bei Ego FM um gleich 7:15 und gleich hören wir unter anderem Musik von Abso Facto, Juno werden dabei sein und Chichi.
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0: Lalalala, Love Chachi hier bei Ego FM und Everybody Loves um gleich 7 Uhr. Und was am heutigen Tag alles in der Welt passiert, das erfahren wir jetzt.
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2: Ich bin Helen Martin. Guten Morgen. Heute ist es genau 3 Jahre her, dass die Hamas Israel überfallen und mehr als 1200 Menschen getötet haben. Weltweit wird heute der Opfer gedacht. Am Morgen ist eine Gedenkveranstaltung auf dem Gelände des Nova-Festivals. Dort hatten Hamas-Terroristen über 360 Menschen ermordet und viele weitere als Geiseln verschleppt. Die zentrale Gedenkfeier findet dann am Abend in Tel Aviv statt. Und auch Deutschland gedenkt der Opfer. Das Brandenburger Tor in Berlin wird heute Abend in den Farben der israelischen Flagge beleuchtet. Bundeswirtschaftsministerin Reiche sieht in diesem Winter keinen Gasmangel in Deutschland, obwohl die Speicherstände vergleichsweise niedrig sind. Das hat die CDU-Politikerin der Süddeutschen Zeitung gesagt. Mehr dazu von Dirk Zeitler.
3: Die Wirtschaftsministerin wurde mit Vorwürfen konfrontiert, zu wenig für die kalte Jahreszeit vorzusorgen. Und Reiche reagierte. Ende September wies sie das bundeseigene Energieunternehmen SEFA an, vermehrt Erdgas einzuspeichern. Außerdem kündigte sie an, eine strategische Gasreserve aufzubauen.
2: Die SPD-Bundestagsfraktion hat gestern Abend einen Protestmarsch durch Berlin gemacht. Der Grund? Gestern wurde mit Tobias Rausch zum ersten Mal ein AfD-Politiker zum Landtagspräsidenten gewählt, und zwar in Sachsen-Anhalt. Die SPDler sind vom Reichstagsgebäude zum Bebelplatz gelaufen. Da hatten die Nationalsozialisten 1933 Bücher verbrannt. Mehrere Sozialdemokraten hatten bei dem Protestmarsch das Grundgesetz in der Hand. Wenn es ums Geld geht, dann fühlen sich junge Frauen oft unsicherer als Männer im selben Alter. Das ist bei einer Umfrage des Ratgebers Finanztipp rausgekommen. Da haben 37% der 18- bis 29-jährigen Frauen gesagt, dass sie sich finanziell sicher fühlen. Bei den Männern war es über die Hälfte. Außerdem hat fast jede zweite Frau gesagt, dass sie sich Sorgen um ihre Altersvorsorge macht. Die Gründe? Steigende Lebenshaltungskosten oder auch ein zu geringes Einkommen.
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0: Heute Morgen ist es erstmal noch ein bisschen neblig, aber später lässt sich dann immer mehr die Sonne durch. Im Laufe des Tages kann es dann zuerst an den Küsten einzelne Schauer geben, später dann auch im Westen und im Südwesten und das bei Temperaturen zwischen 17 und 27 Grad. Im Moment messen wir 11 Grad in München und in Würzburg, 14 Grad sind es in Stuttgart, 10 Grad momentan in Freiburg und in Dresden und 8 Grad in Nürnberg und in Regensburg. Morgen ist es dann viel unbeständiger und auch deutlich kühler. Viele Wolken sind unterwegs, wir müssen mit Regenschauern rechnen. Vereinzelt sind auch Gewitter möglich und das bei bis zu 22 Grad.
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0: 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Einen wunderschönen guten Morgen wünsche ich am Mittwoch. Es ist der 7. Oktober. Schön, dass ihr mit dabei seid. Und ich bin passend zurück zur Tierwoche. Ach, die mag ich immer ganz besonders gern. Mein Hund Chip ist natürlich auch wieder da. Der darf in dieser Woche mal so oft dazwischen bellen, wie er gerne möchte. Gut, macht er sonst auch immer, um ehrlich zu sein. Und in dieser Stunde werden wir noch über ganz berühmte Tiere sprechen. Vor allem Tiere, die nach berühmten Menschen und Musikern benannt worden sind. Wie leicht ist es denn eigentlich, so ein neues Tier zu entdecken? Darum geht's noch in dieser Stunde. Jetzt aber erstmal Oasis mit dabei. Davor noch Deathcap for Cutie und Soul meets Buddy. Guten Morgen.

und Supersonic hier bei Ego FM. Der Song war mit drauf auf dem Album Definitely Maybe. Ein anderes Album von Oasis ist in den letzten Wochen bei den Google-Suchanfragen plötzlich komplett in die Höhe geschnellt. Grund dafür, alle wollten natürlich Tickets für die Oasis-Konzerte im nächsten Jahr. Und dafür musste man eben eine Frage beantworten. Welches Oasis-Album wurde 1995 veröffentlicht? Die Antwort natürlich, What's the Story? Morning Glory. Aber viele wollten dann nochmal auf Nummer sicher gehen und haben dann eben Google gefragt und plötzlich eben zack, über Nacht war diese Suchanfrage der absolute Kracher. Ich hoffe, bei euch hat's geklappt mit den Tickets und das wird was, dass ihr eure Lieblingsband dann auch mal live erlebt. Wir kommen jetzt zu neuer Lieblingsmusik von mir, denn ich bin ja ein totaler Fan von souligen, verrauchten Stimmen und da passt Nectar Wood natürlich perfekt rein. Lights Off, jetzt bei Ego FM.

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0: Daft Punk und Something About Us um 7 Uhr und 21 Minuten hier bei Ego FM.
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0: Ja, und es kommt ja immer wieder vor, dass man so eine Meldung liest, die da lautet: Forscherinnen und Forscher entdecken eine neue Tierart. Tatsächlich werden pro Jahr rund 15.000 sogenannte neues Lebensform wissenschaftlich beschrieben. Kollege Felix ist dazu bei mir im Studio. Hi, guten Morgen erstmal.
4: Guten Morgen, Lola.
0: Kann es sein, dass wir heutzutage mehr neue Tierarten entdecken? Also ich habe das Gefühl, ich lese das immer öfter.
4: Zumindest fühlt sich so an, ja. Das hat aber auch zwei ganz einfache Gründe. Erstens, die moderne Technologie. Mit heutigen Tauchrobotern schaffen wir es in extreme Tiefseeregionen. Und erst diese Woche hat es die Meldung gegeben, dass 57 neue Tierarten entdeckt worden sind. Und zwar in einem Unterwasser-Canyon vor der Küste Argentiniens in 3500 Metern Tiefe. Zweitens können wir Tiere heutzutage viel besser analysieren. Vielleicht sehen sich Tiere extrem ähnlich, dann hat man sie lange für die gleichen gehalten. Dank genetischen Analysen und DNA-Verfahren kann man da aber jetzt natürlich viel besser unterscheiden.
0: Was ich auch mitgekriegt habe, gerade bei der Tiefseeforschung hatten sie eben festgestellt, dass jahrelang das falsche Licht hergenommen worden ist. Und jetzt haben sie das richtige Licht gefunden und können da viel, viel mehr Tiere in der Tiefsee entdecken. Kann man denn eigentlich abschätzen, wie viele unbekannte Tiere noch so auf unserem Planeten rumschwirren oder auch rumschwimmen?
4: Tatsächlich gehen Forscherinnen und Forscher davon aus, dass 80-90% aller Tier- und Lebewesenarten auf der Erde noch unentdeckt sind.
0: Oh, krass.
4: Wir können uns auch gerne mal die Zahlen anschauen. Geschätzt soll es 7,8 Millionen Tierarten geben. Davon sind etwa 1,5 Millionen beschrieben und katalogisiert. Heißt dann aber auch, 6 Millionen warten noch auf ihre Entdeckung.
0: Boah, das ist ganz schön viel. Jetzt mal ganz blöd gesagt. Kann ich jetzt rausgehen und es kann sein, dass ich was komplett Neues entdecke?
4: Ganz so einfach ist es dann nicht. Da geht es hauptsächlich um Insekten, Würmer, Krebstiere oder Mikroorganismen. Ne, so ein Elefant, der ist dann doch recht auffällig. Die haben wir, glaube ich, schon alle gefunden. Und selbst wenn du Schwimmflügel und Schnorchel anziehst, dann wirst du, glaube ich, nicht auf die 3000 Meter Tiefe tauchen.
0: Unterschätz mich nicht, ne? Aber gut, ich hab's schon verstanden. Trotzdem mal ein Gedankenspiel. Was würde denn passieren, wenn ich jetzt draußen mit meinem Hund Chip unterwegs bin und plötzlich ein ganz, ganz neues Tier entdecke?
4: Dann beginnt ein recht strenger wissenschaftlicher Prozess. Bei Tieren sind das die internationalen Regeln für die zoologische Nomenklatur. Da gehört dann dazu die wissenschaftliche Untersuchung, aber auch die Vergabe des Artnamens. Die liegt komplett in der Hand der Forscherinnen und Forscher. Es braucht nur lateinische Endungen. Und um da ein bisschen Aufmerksamkeit zu bekommen, werden gerne mal Superstars hergenommen. Und deswegen haben wir dann auch sowas wie die Aberspinne oder Taylor Swift Tausendfüßler.
0: Oh, wie cool. Danke dir, Felix. Und falls ihr noch mehr Tiere sehen wollt, die nach Musiker und Musikerinnen benannt sind, dann schaut mal bei uns auf Instagram vorbei. Da haben wir euch die besten natürlich inklusive Bild zusammengestellt. Klickt euch mal rein. 7 und 25 Minuten. Hier jetzt gleich Musik von Metric. Davor noch was ganz was Neues. Naked zusammen mit Portugal the Man und Some Kind of High.

war früher jeden Samstag immer der letzte Song in meinem Stammclub in Regensburg in der Suite 15. Dusty Springfield und Son of a Preacher Man. Aber Son of a Preacher Man ist übrigens auch der Name eines Drinks. Wird gemacht aus Pfefferminzschnaps, Wodka oder Gin und dann Limo dazu. Und dann nennt sich der Drink Son of a Preacher Man. Der Song stammt im Original aus dem Jahr 1969, aber hat dann selbstverständlich einige Jährchen später nochmal Popularität bekommen. Und zwar, als er in dem Film Pulp Fiction vorgekommen ist. Das war die Szene, wo Uma Thurman zum ersten Mal auf John Travolta trifft, wo sie mit dieser Gegensprechanlage mit ihm dann redet. Und Quentin Tarantino hat verraten, hätte er diesen Song, Son of a Preacher Man, nicht bekommen für den Film, dann hätte er die ganze Szene komplett gestrichen. Da haben wir nochmal Glück gehabt. Jetzt haben wir auch noch Glück, es gibt nämlich ganz neue Musik von Zimmer 90. Jetzt Feels Right um 7:33 Uhr. Guten Morgen.

0: Wahl im Kleiderschrank. The Whale hier bei Ego FM. Through the Night um gleich 19:45. Und gleich gibt's neue Musik von Ibibio Sound Machine. Die Arctic Monkeys werden wir hören und George Ezra.
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0: Tina McGrath mit Smiling Face hier bei Ego FM um gleich 8 Uhr. Und was wir für den heutigen Tag alles wissen müssen, das erfahren wir jetzt.
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2: Ich bin Helen Martin. Guten Morgen. Die Wahl des ersten AfD-Landtagspräsidenten hat die SPD zu einem spontanen Protestmarsch durch Berlin veranlasst. Gemeinsam liefen die Abgeordneten vom Bundestag zum Bebelplatz. An dem Ort hatten die Nazis nach ihrer Machtergreifung rund 20.000 Bücher verbrannt. Lea Matschulat berichtet aus Berlin.
3: Das sei kein normaler Tag, sagt SPD-Fraktionschef Miersch. Erstmals seit Gründung der Bundesrepublik seien Rechtsextreme in ein Landtagspräsidium gewählt worden. Und einige der Politiker haben demonstrativ das Grundgesetz in der Hand. Andere Plakate, auf denen zum Beispiel zu lesen ist: Wir lassen Sachsen-Anhalt nicht im Stich, Demokratie verteidigen. Pistorius hält eine Rede und stimmt schließlich die Nationalhymne an.
2: Zum ersten Mal seit gut 3 Monaten kommen die Spitzen von Union und SPD heute wieder im Koalitionsausschuss zusammen. Zwar wird es wohl keine konkreten Beschlüsse geben, aber Gesprächsbedarf gibt es trotzdem reichlich. Die SPD will nach den letzten Landtagswahlen, dass sich was am bisherigen Kurs ändert, die Union nicht. Außerdem gibt es Streit über geplante Steuererhöhungen, den Bundeshaushalt sowie die Reformen von Pflege und Rente. Heute ist es 3 Jahre her, dass die Hamas rund 1200 Menschen in Israel getötet und viele weitere verschleppt hat. Bundeskanzler Merz hat dazu an die Opfer erinnert. Deutschland werde Israel weiter unterstützen und Antisemitismus konsequent bekämpfen. Weltweit wird heute der Opfer des Hamas-Überfalls gedacht. In Deutschland wird das Brandenburger Tor in den Farben der israelischen Flagge angestrahlt. In Buenos Aires hat Superstar Lionel Messi sein letztes Spiel für die argentinische Fußballnationalmannschaft bestritten. Argentinien gewann 3:0 gegen Benin und Messi hat nochmal ein Tor gemacht. Er verabschiedet sich nach 21 Jahren und 208 Länderspielen.
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0: Und da ist es im Moment noch etwas neblig, aber später kommt dann immer mehr die Sonne zum Vorschein. An den Küsten kann es allerdings jetzt schon vereinzelte Regenschauer geben. Im Laufe des Tages wird es von Westen und von Südwesten her auch immer wieder mal vor sich hinregnen und das bei Temperaturen zwischen 17 und 27 Grad. Aktuell messen wir 11 Grad in München, in Würzburg und in Dresden. 8 Grad sind es in Nürnberg, in Regensburg und in Köln. 14 Grad momentan in Stuttgart. Morgen ist es dann allgemein deutlich unbeständiger mit vielen Wolken, immer wieder mit ein paar Regenschauern. Vereinzelt sind dann morgen auch Gewitter möglich und es wird auch sehr windig. Das bei Temperaturen zwischen 13 und 22 Grad.
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0: Mit Lola. Einen wunderschönen guten Morgen wünsche ich am Mittwoch. Es ist der 7. Oktober. Schön, dass ihr mit dabei seid. Und ich bin auch wieder zurück zu meinem kurzen Ausflug, als ich auf der Wiesn gearbeitet habe. Das war mal ein Erlebnis. Aber jetzt bin ich wieder zurück. Mein Rhythmus ist zwar ein bisschen gecrashed, aber wir kriegen das schon gemeinsam wieder hin. Vor allem passend zur Tierwoche. Das ist ja sowieso immer meine allerliebste Themenwoche. Und die wird natürlich auch gleich bei meinem Morgenlied bearbeitet. Davor gibt's noch ganz neue Musik von Anthony Smirek und Better Off hören wir auch mit Dussmann. Guten Morgen.

0: Anthony Smirek und Decoding Bird Song um 8:09.
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0: Und klar, bei der Tierwoche, da gibt es heute auch Lieder, die zum Thema passen. Und zwar gibt es den Song, den ich damals gespielt habe, als ich meinen kleinen Hund Chip geholt habe. Und ja, das Leben hat sich auf jeden Fall verändert mit Hund, vor allem wenn man alleine Hundebesitzerin ist. Das ist nochmal eine ganz andere Herausforderung. Aber es hat mein Leben vor allem bereichert. Ich komme viel mehr raus. Meine Selbstgespräche wirken nicht mehr ganz so verrückt, weil ich jemanden habe, mit dem ich reden kann. Und ganz ehrlich, jedes Mal, wenn ich ihn angucke, muss ich einfach lächeln und grinsen. Aber ich gebe es auch zu, man hat auch mit vielen, vielen ekligen Sachen zu tun, wenn man so ein Hundebesitzer oder so eine Hundebesitzerin ist. Und das alles wird jetzt ganz wunderbar zusammengefasst von einer Stuttgarter Liedermacherin. Das Ganze wunderschön im Chanson-Style, aber wie gesagt, auch manchmal so ein bisschen eklig, aber sehr süß. Bea Bacher, jetzt mit Tomte.

0: Liebeserklärungen, alle kleinen Stinker da draußen. Bierbacher und Tomte um gleich 7:45 hier bei Ego FM. Und gleich hören wir Declan McKemmer und Mac Miller.
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mag dieses Kieksen da am Ende so gerne. Declan McKenna und Brazil um 8 Uhr und 23 Minuten hier bei Ego FM. Und es gibt so Leute, da muss man sagen, eigentlich sollte man auf die unglaublich neidisch sein, weil die einfach so wahnsinnig talentiert sind. Und zu den Menschen gehört auf jeden Fall Sophie Reuer. Sie hat zum Beispiel klassische Geige studiert in Wien. Das ist aber noch längst nicht alles. Sie war zum Beispiel auch schon Support von Lana Del Rey oder auch vom LCD Sound System. Sie ist Malerin, Model zum Beispiel für Chanel oder auch selber DJen. Also die kann wirklich einfach alles und ist dabei auch noch so sympathisch. Wenn ihr mir nicht glaubt, dann könnt ihr euch davon einfach selber überzeugen. Am 21. Oktober wird sie nämlich zu Gast sein in München. Im Import-Export steht sie dann nämlich auf der Bühne und da könnt ihr ihre Musik dann auch live erleben. Zu dem Termin nehmen wir euch selbstverständlich auch mit und zu hören gibt es sie jetzt. Sophie Reuer mit Opium um 8 Uhr und 24 Minuten. Guten Morgen.

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0: Donna Summer und I Feel Love um 8:32 Minuten.
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0: Ja, und da gibt es heute Abend um 20 Uhr wieder eine ganz neue Ausgabe. Diesmal zu Gast keine geringere als Rosalie Thomas. Das ist eine Schauspielerin, die ihr sicherlich schon gesehen habt. Zum Beispiel hat sie bei Markus H. Rosenmüller Beste Zeit mitgespielt. Oder auch bei den Känguru-Chroniken. Oder auch bei Bibi Blocksberg. Dann aber auch wieder zum Beispiel bei Polizeiruf 110 oder beim Tatort. Also da ist wirklich die ganze Bandbreite bei ihr dabei, bei der Schauspielerei. Aber wie entscheidet sie denn, welche Rollen sie annimmt?
5: Also ich habe, glaube ich, ein ganz gutes Gefühl dafür, was mich herausfordert. Also das ist das eine Kriterium. Ich möchte was dazulernen oder wenn mir was sehr schwierig vorkommt, möchte ich es auf jeden Fall machen. Und ich habe, glaube ich, eine ganz gesunde Strenge auf Frauen und aber auch auf Männerfiguren. Also wie erzählen wir Frauen, was für Sehgewohnheiten schaffen wir? Und ich gehe dann schon auch in die Diskussion, muss die jetzt in jeder Szene weinen? Ich glaube nicht, weil ich zum Beispiel gar keine Frauen kenne, die so sind, die sich so kraftlos immer so opfermäßig in die Ecke werfen. Oder dass ich zum Beispiel in Frage stelle, ach, warum zieht die sich denn direkt in der ersten Szene aus? Was erzählt denn das? Und wenn dann keine Antwort kommt, weil keiner weiß, was es erzählt, dann kann man es zum Beispiel
6: schon. Weil man es immer so gemacht hat, irgendwie, oder?
5: Genau, vielleicht ja, weil es so halt schön ist, ne?
6: Ja.
5: Oder weil sie einen halt nackt sehen wollen und ja, dann mache ich es halt nicht. Das kostet aber echt viel, das kann ich dir schon sagen. Mhm. Also, das ist auch nicht so, es ist gar nicht so, dass man dann so ein gutes Feedback kriegt. Also, wenn man so weiß, was man will oder so Grenzen hat oder auch sagt, ah, hier hätte ich eine Haltung dazu, ich würde das gern, also. Man muss ja die Sachen gar nicht immer gleich absagen. Ne? Ich habe auch ganz, ganz tolle Gespräche schon gehabt, wo man dann auch Dinge noch verändert. Aber das Feedback ist ja dann nicht, ach Mensch, wie toll, dass du dich da so einbringst, sondern na du maßt dir aber ganz schön was an. Das gibt's natürlich schon auch.
0: Rosalie Thomas war das heute Abend eben zu Gast bei einer neuen Ausgabe vom Talk Radio. Und ab morgen ist sie auch in ihrem neuen Kinofilm zu sehen. Lügen über meine Mutter. Natürlich wird sie auch darüber sprechen. Und Musik ist selbstverständlich auch ein großes Thema. Heute Abend von 20 bis 21 Uhr hier bei Ego FM oder jederzeit eben als Podcast überall da, wo es Podcasts gibt. 8:35 Minuten. Hier gibt's jetzt Musik von Hozier. Too Sweet bei Ego FM.

Hosier hier bei Ego FM und Too Sweet um gleich 8:45 und gleich hören wir ganz neue Musik von Elderbrook. Sam Fender wird auch mit dabei sein, genauso wie der Two Door Cinema Club.

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0: Auch die Aquarium-Enthusiasten haben in unserer Tierwoche was zu sagen. Isolation Berlin und Aquarium um gleich 9 Uhr hier bei Ego FM. Und was heute alles in der Welt los ist, das erfahren wir jetzt.
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2: Ich bin Helen Martin. Guten Morgen. Die deutsche Elektrobranche bekommt gerade richtig viele Aufträge. Im August gab es ein Plus von 17%, wie ein Sprecher des Branchenverbands der Augsburger Allgemeinen gesagt hat. Dass es so viele Aufträge gibt, liegt laut dem Verband am KI-Boom, denn in Rechenzentren steckt fast überall Technik aus der Branche drin. Laut dem IFO-Institut könnte das sogar neue Jobs bringen. Die meisten Menschen in Deutschland finden, dass die Kanzlerschaft von Friedrich Merz gescheitert ist. Das ist bei einer Umfrage des Spiegels rausgekommen. Da haben rund 2/3 gesagt, dass Merz als Kanzler versagt hat. In Ostdeutschland finden das sogar 80%. Fast 60% wollen, dass Merz zurücktritt. Der Kanzler steht schon länger in der Kritik, vor allem seit den Landtagswahlen in Sachsen-Anhalt und Mecklenburg-Vorpommern. Der Herbst ist da und wenn man schon mal auf den Winter schaut, müssen wir uns keine Sorgen um Gasmangel machen. Zumindest sagt das Wirtschaftsministerin Reiche. Die hat mit der Süddeutschen Zeitung gesprochen und beruhigt, Stand heute würde mehr Gas in den Speichern liegen, als selbst im kältesten Jahr verbraucht wurde. Aktuell sind die Speicherstände vergleichsweise niedrig. Zur Sicherheit will die Regierung trotzdem eine extra Reserve einrichten gegen unvorhergesehene Krisen. Die US-Amerikanerin Krista Pike, die letzte Woche einen Hinrichtungsversuch im Bundesstaat Tennessee überlebt hatte, ist laut ihrer Anwälte wieder bei Bewusstsein und ansprechbar. Tina Eck berichtet aus den USA.
3: 2 tödliche Giftspritzen hatte die 50-Jährige im Todestrakt von Tennessee überlebt. Dann kämpften die Ärzte im Krankenhaus um ihr Leben erfolgreich. Ihre Prognose ist weiter ungewiss, aber die Hinrichtung ging gehörig schief. Der Gefängnisdirektor nahm den Hut. Pike war wegen eines 30 Jahre zurückliegenden Mordes zum Tode verurteilt worden.
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0: So ein bisschen Nebel ist noch unterwegs, aber auch die Sonne hat sich schon schön durchgesetzt. Und es wird auch erstmal sonnig sein, aber im Laufe des Tages kommen dann zuerst an den Küsten einige einzelne Schauer mit dazu. Später gegen Abend von Westen und von Südwesten eher die ersten Regenschauer. 17 bis 27 Grad werden dabei die Temperaturen sein, die wir erreichen. Im Moment stehen wir bei 13 Grad in München, in Stuttgart und in Hamburg. 8 Grad sind es momentan in Nürnberg und in Regensburg. 9 Grad messen wir in Augsburg und in Mannheim. Morgen ist es dann sehr unbeständig. Eigentlich den ganzen Tag über Wolken verhangen, immer wieder mit Regenschauern. Vereinzelt sind auch Gewitter möglich. Windig wird es auch noch dazu. Und das bei Temperaturen zwischen 13 und 22 Grad.
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0: Mit Lola. Einen wunderschönen guten Morgen wünsche ich am Mittwoch. Es ist der 7. Oktober. Schön, dass ihr mit dabei seid. Und ich bin auch wieder da, passend zur Tierwoche. Natürlich bin ich da mit meinem allerbesten Freund Chip auch am Start. Chip stammt ja aus dem Tierschutz, aus Spanien. Und ich finde es immer sehr bewundernswert, wenn sich Menschen dafür eben auch engagieren. Wie zum Beispiel Malte Zierden. 1,3 Millionen Follower hat da mittlerweile auf Instagram. Los ging aber das Ganze mit dem Tierschutz mit einer Taube. Was es damit auf sich hat, mehr dazu erfahren wir noch in dieser Stunde. Jetzt aber erstmal die Hilltop-Hoods. Davon noch Reese hier bei Ego FM und Tongue Tied. Guten Morgen.

0: Musik aus Australien, die Hilltop Hoods, zusammen mit James Chadburn und Higher hier bei Ego FM um 9:07. Und von Australien geht's jetzt nach Wien, denn Wanda sind zurück und zeigen den Mittelfinger in die Welt. Und zwar bei ihrem neuesten Titel Salbei, der Vorbote für das Album, das im April nächsten Jahres erscheint. Was mich umbringt, macht mich schwächer, wird das neueste Werk heißen. Und zu dem Mittelfinger, den sie da eben musikalisch zeigen, haben sie gestern auch mal ein bisschen was erzählt bei den Kollegen von FM4.
1: Also der Mittelfinger ist ja auch eine mächtige Waffe. Also ich kann ja etwas ablehnen. Ich kann etwas in der Welt ablehnen. Ich kann aber auch Teile von mir ablehnen. Bei mir sind das zum Beispiel so Stimmen, die mich angreifen, die mich runterziehen, die mich niedermachen. Dagegen richte ich persönlich meinen Mittelfinger.
2: Den Mittelfinger vielleicht dorthin richten, wo Unsicherheiten sind, die einen selber im Leben stören.
1: Wir leben in einer Welt der endlosen Synchronizität und alles schreit durcheinander irgendwie. Dagegen könnte man auch mal den Mittelfinger richten und sich zumindest kurz mal wegdrehen und einmal ein- und ausatmen, so, ja, für die 4:30, die das Lied zum Beispiel dauert.
0: Ja, und gestern haben Wanda schon den ganz, ganz großen Mittelfinger in Wien gezeigt. Ein LKW mit diesem Mittelfinger, den man übrigens auch im Video sieht, ist nämlich durch Wien gefahren und das wird heute auch in München passieren. Also falls ihr euch wundert, wenn da irgendwo ein riesen LKW ist mit dem grauen, großen Mittelfinger, dann nicht nur hingucken, am besten auch ein Bild davon machen und zu uns schicken. Denn mit etwas Glück kommt ihr dann eben mit rein in den Lostopf und dann gibt's im April 2 exklusive signierte Album-Bundles von Wanda. Also heute in München Augen auf, Mittelfinger fotografieren und dann zu uns schicken an die 089 360 550 460 und dann bekommt ihr vielleicht schon bald ein ganz exklusives Wanderpaket. Aber zu hören gibt es sie jetzt auch. Mittelfinger hoch für Wanda und Salbei 9:09.

0: bin ich ja mal gespannt, ob jemand von euch heute den Mittelfinger-LKW in München entdeckt. Ist 10 Meter lang, also zu übersehen ist er nicht. Wenn, dann Foto machen und schnell an uns schicken. Und dann gibt's mit etwas Glück ein dickes, fettes, großes Wanderbundle. 8:45 haben wir's. Gleich gibt's Musik von Klangkarussell und von Florence and the Machine.
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0: Karussell zusammen Given und Sun Went Down, Sky Went Dark um 9.24 Uhr.
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0: Ja, und im Reich der Tiere kennt sich auch Malte Zierden aus. Mittlerweile hat er 1,3 Millionen Follower auf Instagram. Und ursprünglich hat er eigentlich erstmal so lustigen Content gemacht. Bis dann eine Stadttaube sein Leben verändert hat. Diese Taube ist in seiner Wohnung gewesen und er hat dann für sie ein Wohnzimmer gebaut, hat sie angefangen zu füttern und hat sie Oscar genannt. Und dadurch ist er dann zum Tierschutz gekommen. Seit 2024 hat er zusammen mit Notpfote Animal Rescue e.V. ein Projekt gegründet und sie bauen eben Tierheime in Kriegsgebieten in der Ukraine. Aber wie hat das mit dem Tierschutz für dich angefangen? War das eben wegen Oscar, wegen der Taube, oder hat dich das auch schon vorher beschäftigt?
4: Ich habe mich damit vorher beschäftigt, aber todesoberflächlich. Mir war bewusst, dass Tierschutz existiert, aber was das für Ausmaße hat, war mir nicht mal ansatzweise bewusst. Tierschutz hat gestartet mit Oscar, das war meine Taube, der in Hamburg an mein Taubenfenster gekommen ist, was ich für ihn gebaut habe, ein ganz kleines Miniaturwohnzimmer. Und da habe ich den kennengelernt und der ist mein bester Freund geworden. Und durch den habe ich verstanden, wie es den Tieren da draußen geht, wie es den Tauben vor allen Dingen geht. Und der hat mich total irgendwie auf den Trichter gebracht, ja, Tierschutz in die Mitte meines Lebens zu stellen.
0: Okay, und wann war für dich der Moment, wo du gemerkt hast, okay, das ist jetzt richtig groß und das ist eben mehr als einfach nur ein Hobby?
4: Als ich auf einmal in der Ukraine war. Als ich das erste Mal rübergefahren bin, weil mich ein Tierschutzverein namens Notfoto angefragt hat, ob ich mit dabei sein kann und mag. Und ich 3 Monate lang vorher überlegt habe, ob ich das überhaupt tue. Und richtig Angst davor hatte. Einmal dachte ich, überall ist Krieg, überall fallen Bomben, man stirbt, wenn man rübergeht. Im schlimmsten Fall. Und das Zweite, was ich dachte, wäre, die Leute, die mich online verfolgen, die nehmen mich doch bestimmt komplett auseinander. Nach dem Motto Kriegstourismus, was fällt dir ein? Du hast eine Taube am Fenster, das musst du nicht irgendwie meinen, ins Kriegsgebiet zu fahren. Da habe ich das allererste Mal gerafft, als ich dann rübergefahren bin und auf diesen Posten-Knopf gedrückt habe. Ich habe am ganzen Körper gezittert und geschwitzt, weil ich so Angst davor hatte. Das hat auf jeden Fall mein Leben maßgeblich verändert. Weil davor war es Oscar. Eine kleine Taube, die mich angestoßen hat, die mein komplettes Leben auf den Kopf gestellt hat. Und danach war es dann auf einmal, stand ich in der Ukraine und mache einen Spendenaufruf zusammen mit der Notfoto und wir bekommen so 100.000 Euro in 2 Tagen. Und ab diesem Zeitpunkt war mir so klar, was zur Hölle geht hier? Das ist viel mehr als nur eine Taube und sehr, sehr, sehr viele Menschen, die zugucken. Es ist, wir verändern hier die Welt für Tiere.
0: Oh, da kriege ich richtig Gänsehaut und Tränchen in den Augen. Also wirklich von einer Taube zu so einem großen Projekt. Und Tierschutz, das sind natürlich viele schöne Momente, aber natürlich auch viele dramatische und schreckliche Momente. Kannst du vielleicht mal zusammenfassen, was denn so die schönsten und die schlimmsten Momente waren bei diesem ganzen Projekt?
4: Eine richtig gute Frage. Die schlimmen Momente staffeln sich. Das ist grauenhaft, was ich gesehen und was ich erlebt habe. Es sind Welpen in meinen Armen gestorben. Ich habe Tiere unter den schlimmsten Bedingungen wirklich wortwörtlich verrecken sehen, was ganz viel mit meiner Psyche gemacht hat. Und ganz schlimm ist, ein Lebewesen dabei zuzusehen, wie es stirbt und sterben muss unter schlimmsten Bedingungen. Deswegen, das waren meine allerschlimmsten Momente, die sich so tief in meinen Kopf reingebrannt haben, dass ich danach eine posttraumatische Belastungsstörung entwickelt hatte und in Therapie musste. Und die schönsten Momente ever sind, wenn wir es schaffen, Tiere da rauszuholen, Tieren die Möglichkeit geben, ein neues Zuhause zu bekommen und die Welt irgendwie mit anderen Augen zu betrachten. Das ist so etwas, wo mir das Herz aufgeht.
0: Oh, das kann ich mir vorstellen. Also wirklich ganz faszinierend und ganz, ganz toll, was der da leistet. Malte Zierden. Mehr über ihn erfahrt ihr übrigens auch nochmal bei uns im Netz auf egofm.de. Da könnt ihr das ganze Interview auch nochmal nachhören. Fru Fru hören wir jetzt gleich. Davor gibt's was ganz, was Neues von Joseph. Separate.

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0: De La Soul und Me, Myself and I. De La Soul sind fast so alt wie ich. Seit 1987 gibt es die Band schon, also die kann man auf jeden Fall als Hip-Hop-Legenden bezeichnen. Oder was sagen Sie denn selber dazu?
1: It's a very surreal feeling. It's something I don't really pay attention to unless somebody tells me, you know. But for the most part, I can say for 35 years I've had a pretty cool job.
0: Ah, das kann ich mir vorstellen. Ein richtig cooler Job und richtig, richtig tolle Musiker. Von alter Musik kommen wir jetzt zu ganz neuer Musik. Und zwar von Marcellus Devon Whitney. Besser bekannt unter seinem Künstlernamen DV Dub. Wobei man sagen muss, er hat eigentlich schon in den letzten Jahren immer Musik gemacht, aber eher im Hintergrund, so als Produzent und als Co-Writer. Jetzt ist er eben aber auch selber unterwegs und hat stellenweise schon komplett ausverkaufte Shows gespielt. Kein Wunder bei dem guten Sound. DV Dub jetzt bei Ego FM mit Weißes um 9:40 Uhr. Guten Morgen.

0: Dividab und weiß es um gleich 9:45 hier bei Ego FM. Das heißt, ich bin da mal raus für heute. Ich wünsche euch noch einen wunderbaren Mittwoch und wir hören uns morgen früh wieder in alter Frische ab 6 Uhr. Hier jetzt gleich neue Musik von Bodega. Das Unknown Mortal Orchestra wird mit dabei sein und Mormor.
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1: Ich bin Helen Martin. Die Bundesregierung plant Erleichterungen für Opfer häuslicher Gewalt. Sie sollen zum Beispiel in familiengerichtlichen Verfahren ihren neuen Wohnort besser geheim halten können. Das sieht ein Gesetzentwurf vor, über den das Kabinett heute berät. Mehr dazu von Lea Matschulat.
2: Will eine Frau die Scheidung, weil ihr Ehemann sie schlägt oder psychisch heftig unter Druck setzt, so soll das bald einfacher möglich sein. Gewalt gegen die Partnerin soll automatisch als Härtefall gelten. Damit wäre das Trennungsjahr vor einem Scheidungstermin hinfällig. Und Jugendliche ab 14, sie sollen künftig besser für sich selbst sprechen können vor Gericht, wenn es etwa darum geht, bei wem sie leben wollen.
1: Nachdem in Sachsen-Anhalt gestern der AfD-Politiker Rausch zum Landtagspräsidenten gewählt wurde und sein Parteikollege Till Schneider zum Vize, will die SPD Klarheit. Beziehungsweise wollen die Sozialdemokraten wissen, ob auch CDU-Abgeordnete für die AfD-Politiker gestimmt haben. SPD-Fraktionschef Miersch hat angekündigt, dass das Ganze heute auch Thema im Koalitionsausschuss sein wird. Unionsfraktionschef Frei bezeichnet die Vorwürfe als Spekulation. Heute ist der dritte Jahrestag des Hamas-Überfalls auf Israel. Damals hatten Terroristen über 1200 Menschen umgebracht und viele weitere verschleppt. Zum Gedenken der Opfer gibt es heute weltweit Veranstaltungen. Die Zentrale ist abends in Tel Aviv. In Berlin wird am Abend das Brandenburger Tor in den Farben der israelischen Flagge angestrahlt. Wegen des Iran-Kriegs sind ja die Energiepreise deutlich gestiegen und wahrscheinlich werden sie auch erstmal nicht wieder günstiger. Davon geht die Chefin des Internationalen Währungsfonds aus. Die hat davor gewarnt, dass die Energiepreise auch nächstes Jahr noch so hoch sein könnten. Als Gründe hat sie zum Beispiel die steigende Nachfrage im Winter und den KI-Boom genannt.
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3: Und da ist der Nebel größtenteils schon weg und die Sonne hat sich durchgesetzt. Wobei ganz im Norden an den Küsten, da sind jetzt schon ein paar dickere Wolkenfelder unterwegs. Hier wird es wahrscheinlich am ehesten anfangen zu regnen. Später am Abend dann auch im Westen und im Südwesten sind die ersten Schauer möglich bei Temperaturen zwischen 17 und 27 Grad. Aktuell messen wir 14 Grad in München und in Stuttgart. 13 Grad sind's in Freiburg und in Dresden. 10 Grad momentan in Nürnberg und 11 Grad in Berlin. Morgen dann eine ziemlich triste Angelegenheit. Graues Wetter, viele Wolken und auch immer wieder Regenschauer, die aber total notwendig sind. Deswegen nicht drüber ärgern. Gewitter können es morgen auch noch sein. Und windiger ist es auch bei Temperaturen zwischen 13 und 22 Grad.
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1: Ich bin Helen Martin. Haben gestern auch CDU-Abgeordnete für den neuen AfD-Landtagspräsidenten in Sachsen-Anhalt Rausch gestimmt? Er selbst hat dem Portal News gesagt, ja. Rausch hatte gestern 48 Ja-Stimmen bekommen und damit 4 mehr als AfD und BSW zusammen Abgeordnete haben. Laut Rausch ist außerdem abgesprochen, dass diese 4 Stimmen im Dezember auch AfD-Kandidat Siegmund bei der Wahl zum Ministerpräsidenten zugutekommen könnten. Seit fast einer Woche gibt's jetzt den Tankrabatt, allerdings wird er nicht komplett an die Autofahrerinnen und Fahrer weitergegeben. Das sagt das IFO-Institut. Laut den Experten wurden in den ersten 5 Tagen von den knapp 17 Cent Steuersenkung pro Liter im Schnitt nur 15 Cent weitergegeben. Am Wochenende war es sogar noch weniger. Branchenverbände widersprechen und sagen, dass es ohne den Rabatt noch teurer wäre. Bundeswirtschaftsministerin Reiche sieht in diesem Winter keinen Gasmangel in Deutschland, obwohl die Speicherstände vergleichsweise niedrig sind. Das hat die CDU-Politikerin der Süddeutschen Zeitung gesagt. Mehr dazu von Dirk Zeitler.
2: Die Wirtschaftsministerin wurde mit Vorwürfen konfrontiert, zu wenig für die kalte Jahreszeit vorzusorgen. Und Reiche reagierte. Ende September wies sie das bundeseigene Energieunternehmen SEFE an, vermehrt Erdgas einzuspeichern. Außerdem kündigte sie an, eine strategische Gasreserve aufzubauen.
1: Das Bundeskabinett will heute die neue Pflegekommission einsetzen. Der Plan ist, dass die Expertinnen und Experten bis Ende Januar Vorschläge machen, wie man die Pflegeversicherung umbauen könnte. Gesundheitsminister Linnemann sagt, dass das System ohne einen grundlegenden Umbau in den 30er Jahren kollabieren werde. Außerdem geht es im Kabinett um schärfere Strafen für gefälschte pornografische Bilder als Teil neuer Regeln gegen digitale Gewalt.
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3: Die Sonne scheint heute in vielen Teilen Deutschlands, im Norden, später auch im Nordwesten und Westen werden es ein bisschen dicke, dunklere Wolken sein, die über den Himmel ziehen. Die bringen auch ein bisschen Regen mit sich und das bei Temperaturen zwischen 17 und 26 Grad. Und morgen am Donnerstag, da gibt es viele Wolken und Regen, dann auch im Osten und Südosten und im Südwesten Deutschlands. Dazu vereinzelte Gewitter und an der See und im Bergland mit Sturmböen um 13 bis 21 Grad. Wir schauen uns noch schnell den Freitag an, dann im Süden und Südosten heiter und trocken, sonst grau mit Regen. Weiterhin bleibt es stürmisch an Bergen und Küsten und dann nur noch bei Temperaturen zwischen 12 und 17 Grad.
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3: Hallo und willkommen zum Ego FM Soundcheck. Na, wie geht's? Ja, das ist die Frage aller Fragen. Und was antwortet man da? Ist man ehrlich oder reicht ein simples, gefloskeltes Gut, passt schon? Ein neuer Vorschlag kommt heute von Wanda Lisbon. Die antwortet auf die Frage, ist doch egal, damit will ich mich heute nicht beschäftigen. Und ich glaube, das könnte auch ein ganz gesunder Prozess sein, manchmal Abstand vom eigenen Kopf und der Befindlichkeit zu bekommen. Und das fällt besonders dann sehr leicht, wenn die Gitarren, wie hier, so schön Gitarren, die Bläser so schön bläsern und lalalala sich auch nach lalalala anfühlt. Wanda Lisbon mit Wie es mir geht.

Wie geht's dir, ist also die eine Frage und hier kommt gleich die nächste. Sind wir wieder gut? Das ist kurpfälzisch und bedeutet so viel wie, können wir uns alle bitte wieder lieb haben? Kann man zwar dank Dialekt nicht immer verstehen, aber immer fühlen. Malocher, Kavalier und Ganoven-Poprock zum Eschtmo Enirache. Gringo Meier mit Sind wir wieder gut?

immer wieder gut. Zu guter Letzt in Separate, dem neuen Song des queeren Glasgower Neo-Soul-Sängers Joasif, geht es um diesen einen bestimmten Moment, in dem man weiß, man sieht hier eine Person gerade zum letzten Mal. Es ist ein merkwürdiges Gefühl, sich sein Leben ohne jemanden vorzustellen, ohne den man sich sein Leben irgendwann mal nicht vorstellen konnte, sagt Joasif selber dazu. Und es ist ebenfalls merkwürdig, sich eine Welt vorzustellen, in der dieser Banger nicht existiert. Joasif mit Separate.

0: Das war der EGOFM Soundcheck für heute mit mir, Julian. Noch mehr neue Musik gibt's bei uns auf der Homepage, natürlich im laufenden Programm oder in der EGOFM Soundcheck Playlist auf Spotify. Wir hören uns, schöne Tage und
1: ich komm wieder, keine Frage!

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0: Das war der Typ mit der goldenen Vogelmaske, Kleptone mit In the Night. Und das hier, das sind die News der Stunde mit Kollegin Helen für euch.
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2: Ich bin Helen Martin. Wer im Netz die Identität anderer missbraucht oder zum Beispiel ungefragt in der Sauna filmt, muss künftig mit Haft rechnen. Das Bundeskabinett hat dazu einen Gesetzentwurf gegen digitale Gewalt beschlossen. Auch Deepfake-Pornos oder Fake-Accounts im Namen anderer sollen künftig bis zu 3 Jahre Haft bringen. Opfer sollen zudem erfahren können, wer hinter anonymen Accounts steckt. Der Gesetzentwurf muss noch durch den Bundestag. Autofahrer haben sich das vermutlich eh schon gedacht. Jetzt kommt die Bestätigung vom IFO-Institut. Der Tankrabatt wird nur teilweise weitergegeben. Laut den Experten wurden von den 17 Cent Steuersenkung im Schnitt nur 15 Cent weitergegeben. Ronny Thorau berichtet.
3: Interessantes Ergebnis. Zum Start letzten Donnerstag wurde der Tankrabatt demnach vollständig weitergegeben, aber schon am Wochenende deutlich weniger. Tankende merken das auch daran, dass letzte Woche noch recht häufig die 2-Euro-Marke pro Liter nach unten durchbrochen wurde. Inzwischen viel seltener.
2: Sachsen-Anhalts neuer AfD-Landtagspräsident Rausch geht davon aus, dass ihn gestern auch CDU-Abgeordnete gewählt haben. Das hat er dem Portal News gesagt. Bei seiner Wahl gab es 4 Ja-Stimmen mehr, als AfD und BSW zusammen Abgeordnete haben. Rausch zufolge soll das auch im Dezember helfen, wenn AfD-Kandidat Siegmund Ministerpräsident werden will. Gute Nachrichten von der deutschen Elektroindustrie. Die Branche hat im August 17% mehr Aufträge bekommen. Das hat ein Sprecher des Branchenverbands der Augsburger Allgemeinen gesagt. Als Grund hat er den weltweiten KI-Boom genannt. Bei Rechenzentren komme fast alles aus der Elektrobranche. Das IFO-Institut rechnet damit, dass der Stellenabbau nun gestoppt wird. Wenn die Lage so gut bleibt, könnten auch neue Jobs entstehen.
0: Danke, Helen.
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0: Viel Sonne heute im Norden, später auch im Nordwesten. Im Westen dichtere Wolken mit Regen um 17 bis 26 Grad und morgen am Donnerstag viele Wolken, Regen dann auch im Osten und Südosten und Südwesten Deutschlands. Dazu vereinzelte Gewitter an der See und im Bergland, da stürmt's so richtig bei Temperaturen um 13 bis 21 Grad. Und Freitag, der wird nochmal kühler, im Süden und Südosten zwar heiter und trocken, sonst aber eher grau mit Regen und weiterhin bleibt's stürmisch an Bergen und Küsten. Um nur noch 12 bis 17 Grad.
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0: Wusstet ihr, dass männliche Fruchtfliegen auf der Suche nach Alkohol gehen, wenn sie vom Weibchen sexuell abgelehnt werden? Also wenn sich meine männlichen Egoletten heute hart nach einem Bier sehen, dann seid ihr vielleicht mehr Fruchtfliege, als ihr denkt. In diesem Sinne, Tag 3 unserer Tierwoche. Ich habe noch viel mehr Beklopptes für euch. Wusstet ihr zum Beispiel, dass wenn ein Bison seinen Schwanz senkrecht nach oben streckt, ist das ein Zeichen dafür, dass er gleich angreift? Läuft, hä? Lauft!
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Das war Swim Deep von Brolin. Und das hier ist der uralte schwedische Herdenruf. So wurden damals die Kühe und Schafe gerufen und ich fühle mich auch so ein kleines bisschen davon angezogen. Probiert das mal bei euren Kids aus, wer weiß, vielleicht funktioniert das besser als gib mir doch Essen. Auch sehr anziehend finde ich dieses Datum, 3. Dezember, live aus Schottland für euch in München, Paris Paloma. Und wir nehmen euch mit, das wird groß und klingt so. 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

0: Mountains von Buffet Clyro. Und bevor ich es vergesse, gleich gibt es für euch Konzertkarten, Gästeliste, drei Städte, drei Typen, viel, viel, viel Sound.
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0: Kontrast, Sultana, Jungle. Egos, ab geht's nach Nürnberg, nach Köln und nach München.
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0: Ja, aber bei uns im Eventkalender, da staut es sich langsam. So viele Ego-Künstler sind unterwegs und wollen für euch auf die Bühne. Und jetzt habe ich gleich drei für euch. Nicht nur drei Jungs, sondern auch drei Konzertsäle. Es geht nach Nürnberg, nach Köln und München mit Sam Sprouts.
4: Oh, Penny,
0: seit vielen Jahren begleiten wir die Herren aus Regensburg und sie starten in diesem Monat ihre große Deutschlandtour. Erster Stopp, 17. Oktober, Nürnberg. Dann nehme ich euch Egos in Köln noch mit. Sam Sprouts dort am 20. Oktober. Und dann wartet auf die Münchner Egos noch der 23. Oktober. Im Strom sind sie und wir nehmen euch mit. Wo wollt ihr hin? Nürnberg, Köln, München? Schnelle Sprachnachricht zu mir ins Studio 089 360 550 460. WhatsApp am liebsten Sprachnachrichten 089 360 550 460.

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0: vom Delight Groove in the Heart. Ich habe noch viel mehr in meinem Herzen, nämlich Spaß und Liebe und Bock auf Live-Musik und auf euch, denn ihr seid dabei. Nürnberg, Köln, München. Sie sind auf großer Deutschland-Tour und ich nehme euch mit zu Sam Sprouts. Wer will wohin? Wer ist dabei? Also Johanna aus Röthenbach, die kommt mit nach Nürnberg. Jessica aus Siegen, die geht nach Köln. Und einmal zwei Tickets für München. Am 23.10. habe ich auch noch frei. Wer ist dabei?
1: Hi, liebe Elise, hier ist die Katrin. Und ich wäre super gern bei Sam Sprouts in München dabei. Mit meiner lieben Mitch, meinem Konzertbuddy. Und ja, würde mich freuen. Lieben Dank und liebe Grüße.
0: Alles klar, Katrin, dann wünsche ich euch viel Spaß. Schön, dass ihr dabei seid.
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0: hier das Neue von Bilderbuch schon, Baby Junkie. Kommt gleich, aber vorher noch eine kleine Zeitbombe von The Hives.
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0: von Gabriel's One and Only. Und eine kleine traurige Nachricht. Jeder kennt seinen Song, die wenigsten seinen Namen. Sänger Michael Thilo ist jetzt im Alter von 81 Jahren verstorben. Wer? Der hier.
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0: Rest in peace, Michael.
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3: Ich bin Helen Martin. Die meisten Menschen in Deutschland sind enttäuscht von Friedrich Merz als Kanzler. Bei einer Spiegel-Umfrage haben rund 2/3 gesagt, dass sie finden, dass Merz' Kanzlerschaft gescheitert ist. Thomas Bremser hat die Einzelheiten.
4: Friedrich Merz kommt aus dem Umfragetief einfach nicht raus. Die Mehrheit der Deutschen sieht keine Zukunft für ihn als Kanzler. In den ostdeutschen Bundesländern fällt das Urteil härter aus. Dort halten 80% der Befragten die Kanzlerschaft für gescheitert. Einen klaren Nachfolger für Merz in der Union haben die Befragten allerdings nicht im Blick.
3: Deepfake-Pornos, Cyberstalking, Identitätsmissbrauch. All das und noch weitere Taten sollen in Zukunft strafbar sein. Das Bundeskabinett hat dazu einen Gesetzentwurf gegen digitale Gewalt beschlossen. Der sieht auch eine Strafe vor, wenn man zum Beispiel heimlich Fotos von anderen in der Sauna macht. Außerdem sollen Betroffene in Zukunft leichter die Identität von Tätern erfahren können. Heute, am 3. Jahrestag des Hamas-Überfalls auf Israel, wird weltweit der Opfer gedacht. Die EU stehe allen zur Seite, deren Leben sich durch diesen Tag für immer verändert hat, so EU-Kommissionspräsidentin von der Leyen auf der Plattform X. Vor 3 Jahren hatten islamistische Hamas-Terroristen über 1000 Menschen ermordet und viele weitere als Geiseln verschleppt. Die zentrale Gedenkfeier ist heute Abend in Tel Aviv. Der Chemie-Nobelpreis geht an den Franzosen Henri Kagan und den Japaner Kenzo Soai. Das hat die Königlich-Schwedische Akademie der Wissenschaften mitgeteilt. Die beiden haben Effekte entdeckt, die für die Herstellung von Arzneimitteln wichtig sind. Gestern war bereits der Physikpreis an einen belgisch-amerikanischen Forscher gegangen, am Montag der Medizinpreis an 2 Deutsche und einen US-Amerikaner.
0: Danke, Helen.
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0: Im Norden und Nordwesten Deutschlands heute dicke, dunkle Wolken und Regen. Ansonsten viel Sonne um 17 bis 26 Grad und morgen nur noch bis 21 Grad Spitze. Dazu breitet sich der Regen aus. Dann auch im Osten, Südosten und Südwesten. Stürmisch wird's an der See und im Bergland. Aktuell sieht's denn aus auf den Thermometern in den Ego-FM-Städten. Wir messen 18 Grad in Rostock, 19 in Dresden, 21 Grad in Düsseldorf und 22 in München.
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0: Ich meine, so krass faszinierend die Tierwelt auch ist, manche Überlebensstrategien sind, ja sagen wir anders. Also wenn ein Lebewesen gefressen wird, dann stirbt's in der Regel. Genau. Aber nicht so ein japanischer Wasserkäfer. Er hat eine besondere Strategie entwickelt, um sich aus der misslichen Lage zu befreien. Der flüchtet durch den Verdauungstrakt seines Fressfeindes nach draußen. Niemand braucht so viel unnützes Wissen, oder? Nerv ich euch schon? Könnt ruhig ehrlich sein.

0: war ein Kaltmusik bei Ego FM mit Empire Mine. Jeder findet sie eklig. Die meisten behaupten, sie kommen nur, wenn es dreckig ist. Und das ist so falsch. Aber sie kommen, wenn es extrem feucht ist. Silberfischchen. Welch ein süßer Name, ne? Für ein ganz und gar nicht ekliges Tier. Denn die übertragen auch gar keine Krankheiten. Die stechen nicht, die beißen nicht. Stattdessen futtern die Hausstaubmilben, Schimmelpilze und tote Insekten. Also das nächste Mal, wenn ihr einem kleinen Silberfischchen begegnet, dann ja, schaut mal, dass ihr lüftet. Aber vielleicht freut ihr euch mehr über den kleinen Mitbewohner als zuvor. Like a Silverfish, neuer Titel von Saguro für euch.
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0: Silverfish von Saguru. Zückt schon mal die Taschentücher, ich spiele euch gleich das traurigste Lied der Weltgeschichte vor. Nee, schlimmer.
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neuen Album Anatomy of a Brief Romance, da gehen die Fanmeinungen auseinander. Blockparty sind das gewesen mit dem guten alten Modern Love. Und Egos, hört mal. Das ist wahrscheinlich das traurigste Lied, was ich euch heute spielen werde. Es ist das Lied des Schuppenkehlmoho, auch Kawaii, Krausschwanz genannt. Und es ist sein letztes Lied. Das ist die Aufnahme des letzten verbliebenen Vogels seiner Art, der 1987 starb. Der Singvogel ist höchstwahrscheinlich ausgestorben. Er war im Hawaii-Archipel zu finden, bis vor 50 Jahren. Ich persönlich hoffe ja, dass sich der Kawaii-Krausschwanz einfach vor den Menschen versteckt und gelernt hat, in seiner Nähe einfach nicht mehr zu singen. Aber ja, die Hoffnung stirbt zuletzt. Derweil gehen wir mit einem Vogel kuscheln, der wahrscheinlich noch bis zum Ende der Welt auf unseren Marktplätzen herumpickt. Ich streichle Tauben mit Salo.

0: After Me. Wallows sind das gewesen. Und ich bin ja der Ansicht, dass man nicht alles essen sollte, was einem so vor die Füße galoppiert. Aber ich habe hier 10 verschiedene Rezepte für die Seegurke im Netz gefunden. Statt im Salat nehme ich sie lieber lebend.
1: Die Seegurke. Die Unterscheidung zwischen herkömmlicher Landgurke und Seegurke ist recht einfach. Fühlt sich bei der Frage, ob es eine Seegurke ist, der Mund mit Meerwasser? So ist es wahrscheinlich eine Seegurke. Steckbrief. Seegurken sind meistens zwischen 10 und 30 Zentimetern groß, kommen in jeglichen Farben und Formen und sind in allen Meeren dieser Welt zu finden. Es gibt über 1200 verschiedene Seegurkenarten. Sie ernähren sich hauptsächlich von Plankton, Algen und organischem Abfall und sie atmen durch ihren Anus. Aber dazu gleich mehr.
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1: Seegurken sind die Staubsaugerroboter der Meere oder wie die Wissenschaft dazu sagt, Bioturbation. Das ist schlau und heißt, sie fressen Sand, filtern alles und hinten kommt dann wieder sauberer Sand bei raus. Das ist aber wichtig, weil so erstens der Meeresboden belüftet wird und der nicht umkippen kann, zweitens ein Nährstoffkreislauf entsteht und drittens der pH-Wert des Wassers reguliert wird. Eine einzelne Seegurke kann pro Jahr bis zu 14 Kilogramm feinsten, sauberen Sandkot ausscheiden. Und gleichzeitig ist dieses Loch auch noch für Nahrungsaufnahme, Fortpflanzung und Atmung zuständig. Ich persönlich mag ja bei diesen Funktionen ein bisschen mehr räumliche Distanz dazwischen, aber die Kloake der Seegurke ist äußerst beeindruckend. Seegurken haben weder ein Hirn noch eine Lunge. Stattdessen pumpen sie rhythmisch Meerwasser durch die Kloake ein und aus. Im Inneren des Körpers verzweigt sich der Enddarm in sogenannte Atembäume. Diese feinen Schläuche entziehen dem Wasser den Sauerstoff und geben Kohlendioxid ab. Und nicht nur ich finde die Kloake von Seegurken faszinierend, auch andere Meeresbewohner. Perlfische zum Beispiel verstecken sich in der Kloake von Seegurken, weil dort finden sie Schutz vor Fressfeinden. Wohnungssuche unter Wasser muss ganz schön hart sein, wenn die Kloake einer Seegurke herhalten muss. Aber gut, unter Wasser sind wahrscheinlich auch sehr viele Miethaie. Und dann wäre da noch die Selbstverteidigung, die sogenannte Evisceration. Das ist ebenfalls schlau und heißt, bei akuter Gefahr nutzt die Seegurke ihre Kloake als Kanone und schießt ihre Eingeweide raus. Also so ein bisschen nach dem Motto, Hilfe, Hose runter, raus mit dem Darm und schnell weg hier. Alle verlorenen Organe wachsen nach nur wenigen Wochen wieder nach. Falls also die Unterscheidung zwischen Landgurke und Seegurke immer noch nicht eindeutig ist, einfach mal kontrollieren, ob die Gurke durch ihren Anus atmet.
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0: Das andere neuen Titel von Fontaines DC, Tong. Mal sehen, ob der uns genauso gut gefällt.
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0: Ich liebe solche Kombos einfach. Dumbo Genesis hier featuring Anderson .Paak mit Depper. Und hier meine Kollegin Helen mit den News der Stunde.
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2: Ich bin Gregor Jose Moser. Autofahrer haben sich das vermutlich eh schon gedacht. Jetzt kommt die offizielle Bestätigung vom IFO-Institut. Der Tankrabatt wird nur teilweise weitergegeben. Laut den Experten wurden von den 17 Cent Steuersenkung pro Liter im Schnitt nur 15 Cent weitergegeben. Ronny Thorau berichtet.
3: Interessantes Ergebnis. Zum Start letzten Donnerstag wurde der Tankrabatt demnach vollständig weitergegeben, aber schon am Wochenende deutlich weniger. Tankende merken das auch daran, dass letzte Woche noch recht häufig die 2-Euro-Marke pro Liter nach unten durchbrochen wurde, inzwischen viel seltener.
2: Das Bundeskabinett hat einen Gesetzentwurf gegen digitale Gewalt beschlossen. Geplant ist, dass zum Beispiel sexualisierte Deepfakes, Cyberstalking und bestimmter Identitätsmissbrauch künftig strafbar sind. Genauso wie der Besitz und das Streaming von Aufnahmen realer Vergewaltigungen. Außerdem sollen Opfer künftig leichter erfahren können, wer hinter anonymen Accounts steckt. Der Gesetzentwurf muss noch durch den Bundestag. Sachsen-Anhalts neuer AfD-Landtagspräsident Rausch geht davon aus, dass ihn gestern auch CDU-Abgeordnete gewählt haben. Das hat er dem Portal News gesagt. Bei seiner Wahl gab es 4 Ja-Stimmen mehr, als AfD und BSW zusammen Abgeordnete haben. Rausch zufolge soll das auch im Dezember helfen, wenn AfD-Kandidat Siegmund Ministerpräsident werden will. Jedes zweite Unternehmen in Deutschland nutzt inzwischen künstliche Intelligenz, aber nur jedes zehnte hat spezielle Schutzregeln gegen KI-Angriffe. Das ist bei einer Forsa-Umfrage rausgekommen. Auftraggeber war unter anderem das Bundesamt für Sicherheit in der Informationstechnik. Dabei haben 17% der Firmen bereits KI-gestützte Cyberangriffe gemeldet. Die Dunkelziffer dürfte aber deutlich höher liegen.
0: Danke, Gregor.
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0: Ein paar dunklere Wolken im Norden, heute auch im Nordwesten und Westen. Ansonsten viel Sonne bei Temperaturen zwischen 17 und 26 Grad. Morgen noch bis 21 Grad mit viel mehr dunklen Regenwolken. Der Regen zieht dann auch in den Osten und Südosten und Südwesten Deutschlands. Dazu stürmt es im Bergland und an der See. Und der Freitag, der ist zwar im Süden und Südosten heiter, sonst aber eher grau mit Regen gemischt. Und weiterhin bleibt es stürmisch an Bergen und Küsten um nur noch 12 bis 17 Grad.
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0: Ja, ich weiß, in unserer Tierwoche sprechen wir viel übers Artensterben und dass so viele Tiere auf der roten Liste stehen. Aber es werden erstaunlicherweise auch ein paar neue gefunden und die brauchen einen Namen. Und manchmal kommt der aus der Welt der Musik. Ich stelle sie euch in dieser Stunde vor.

0: like scenes mit Love to Walk Away. Ich lieb's auch einfach mal vom Mikro wegzuspringen und die Artists selbst machen zu lassen. Also von Mine gibt's ja neue Songs. Worum geht's zum Beispiel hier?
1: Hallo, mein Name ist Mine und ihr hört Lichter aus vom Album Killer, was gerade erschienen ist auf Ego FM. Auf Lichter aus geht es so ein bisschen um Traumabewältigung und darum, dass manchmal Schubladen aufspringen, die man nicht so richtig unter Kontrolle hat, die man vielleicht gerade in diesem Augenblick gar nicht unbedingt sehen will und sich immer wieder zu sagen, dass Dinge vorbei sind und auch wenn sie emotional was mit einem machen, nicht unbedingt was mit der Gegenwart zu tun haben.

0: Breakdown von Jack Johnson. Und hier passend zu unserer Tierreichwoche Eilmeldung: Im Notzinger Moos bei Oberding soll eine freilaufende Raubkatze gesichtet worden sein. Das ist so nahe des Münchner Flughafens. Und das heißt, nach erster fachlicher Einschätzung könnte es sich um einen Puma handeln. Wir haben das Sommertier 2026 gefunden. Es ist nur ein bisschen spät dran.
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0: der Rocketman von Elton John. Und weil seine vergrößerten Vorderbeine so sehr an die Plateaustiefel von Elton erinnerten, nannte der Forscher des garnelenähnlichen Krustentieres Leukotoe Eltoni. Es gibt so unfassbar viele Tiere, die nach Musikern benannt wurden. Letzte Woche erst noch wurde eine Weichwanze Swifty Phyllus genannt. Keine Ahnung, was die Taylor Swift davon hält. Es gibt auch eine Tarantelart, die heißt Johnny Cashy, weil das Männchen tiefschwarz ist, so wie damals auch Johnny, the Man in Black. Ein Frosch aus Mittelamerika trägt den Namen vom Fürsten der Finsternis, Ozzy. Pink Floyd haben schon Wespen, Spinnen und Pistolenkrebsen Pate gestanden. Eine Art der Huntsman-Spinne mit langen, hellorangenen Haaren heißt David Bowie und selbst ein 19 Millionen Jahre altes Säugetier wurde aufgrund seiner ungewöhnlich fleischigen und sensiblen Lippen nach Mick Jagger benannt. Auch irgendwie nicht nett.
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0: Viagra Boys mit Uno 2. Hat gerade außer mir noch jemand heftig Bedarf an Urlaub? Ich kann leider nicht mit Malediven oder Fuerteventura dienen, aber mit Vampire Weekend. Die würden mitkommen. 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

0: klingt wie ein April-Scherz und ich persönlich glaube auch irgendwie nicht dran, aber noch immer wird rund um den Flughafen München vor einem freilaufenden Puma gewarnt. Wahrscheinlich ist es wieder eine fette Katze oder ein Golden Retriever mit dicker Nase und mir tut das Tier jetzt schon leid, egal was es ist. Bayern ist ja nicht dafür bekannt, Wildtiere einzufangen, die werden ja erstmal abgeschossen, ne? Woher das Tier stammen soll, weiß auch keiner, ist kein Zirkus in der Nähe. Vielleicht sollte man auch eher fragen, wohin es will. Gibt ja einen Grund, warum es am Flughafen ist. Oder meint ihr, der ist aus einer Kiste gesprungen, die nach Kanada fliegen sollte? Alles andere aus Deutschland und der Welt hat Kollege Gregor für euch.
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2: Ich bin Gregor Jose Moser. Die Bundesregierung will härter gegen digitale Gewalt vorgehen. Das Kabinett hat einen Gesetzentwurf von Justizministerin Habeck beschlossen. Geplant sind neue Straftatbestände für zum Beispiel sexualisierte Deepfakes, Cyberstalking und bestimmten Identitätsmissbrauch, etwa über Fake-Profile auf Social Media. Außerdem sollen Betroffene leichter Auskunft über die Identität von Tätern verlangen und bei schweren Persönlichkeitsverletzungen zeitweise Accountsperren beantragen können. Rund 1200 Tote, viele Verletzte und lange Zeit Verschleppte. Mit Gedenkveranstaltungen wird heute weltweit an den Terrorangriff der islamistischen Hamas auf Israel vor 3 Jahren erinnert. Ronny Thorau berichtet.
3: Früh morgens um kurz vor 6.30 Uhr Ortszeit begann vor 3 Jahren in Israel der Terror der Hamas-Angreifer. Zur selben Zeit entzündeten heute israelische Politiker Kerzen. Auch bei uns in Deutschland gibt es Gedenkfeiern und Gottesdienste. Politiker mahnen, solche Gräueltaten dürfen sich nicht wiederholen. Die deutschen Kirchen versichern allen Juden ihre Solidarität, weisen aber auch auf die israelische Militäraktion hin, die im Gazastreifen über 70.000 Menschen tötete.
2: Gutverdiener müssen bald mehr in die Sozialkassen einzahlen. Wer über 5.812,50 € brutto im Monat verdient und gesetzlich versichert ist, muss im kommenden Jahr mehr in die Krankenversicherung einzahlen. Das hat die Bundesregierung per Verordnung beschlossen. Ab einem Verdienst von 8.450 € brutto steigt auch der Beitrag für die Rentenversicherung. Der Chemie-Nobelpreis geht an den Franzosen Henri Cargon und den Japaner Kenzo Sohai. Das hat die Königlich-Schwedische Akademie der Wissenschaften mitgeteilt. Die beiden haben chemische Effekte entdeckt, die für die Herstellung von Arzneimitteln wichtig sind.
0: Danke, Gregor.
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0: Im Norden und Nordwesten Deutschlands heute dicke dunkle Wolken und Regen, ansonsten auch viel Sonne, blauer Himmel, 17 bis 26 Grad. Morgen werden es nicht mehr als 21 Grad Spitze, dazu breitet sich der Regen aus. Dann auch im Osten, Südosten und Südwesten. Stürmisch wird es auch dann an der See und im Bergland. Wir schauen auf die Thermometer in den EGO-FM-Städten. Aktuell messen wir 21 Grad in Berlin und Hamburg und jeweils 23 Grad in München und Köln.
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0: Kate Nash, da haben wir schon mal drüber gesprochen, verkauft auf OnlyFans Popo-Bilder, damit sie sich ihre Tour finanzieren kann. So nackte Haut funktioniert immer, leider aber kein Fell. Kennt ihr Only Marms? Murmeltierforscher versuchen, OnlyFans um fehlende Fördergelder zu kompensieren. Leider ist das Interesse eher so meh. Komisch. Wer hätte gedacht, dass Menschen, die erotischen Content suchen, nicht auf Puschelhintern von Murmeltiere stehen? Kate Nash hier, komplett bekleidet mit Mouthwash.

Kurz, aber knackig. Das war Postcard of a Painting von Maximo Park. Ich glaube, man muss schon ein krasses Nervenkostüm haben oder schwerhörig sein als Eltern, wenn man wirklich bereit ist, einem Kleinkind eine Trompete in die Hand zu drücken. Dazu noch eine Gitarre und ja, schon lief die musikalische Früherziehung von Kate wie von selbst. Kate Stables kennt ihr unter dem Namen This is the Kid und ich freue mich, denn die Britin hat ein neues Album. Irgendwann am Start. Ich lese hier nur 2027. Aber das reicht mir für Vorfreude. Für euch das ganz neue Skim a Stone. Skim.

0: Sind das wirklich Monster auf vier Pfoten oder auch nur große Kuschelmäuschen? Liegt es in der Natur der sogenannten Kampfhunde, dass sie töten wollen, oder liegt es vielleicht auch nur am Herrchen? Wir schauen gemeinsam auf diese Listenhunde in unserer Tierreichwoche, gleich mit dem Tierschutzverein München.
1: Dann ist er schon auf mich draufgesprungen und hat mich gebissen. Hat dann auch nicht mehr losgelassen, den mussten wir dann irgendwie wegreißen.
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0: von Curtis Harding, Need Your Love. Der will nur spielen, aber dann schwupps macht's Schnapp und der Arm ist ab. Ich übertreib jetzt. Aber es wird einigen Hunderassen wirklich unterstellt, dass sie extrem gefährlich sind und dann werden die in Bundesländern wie Bayern sogar ganz verboten, so wie den Pitbull, der Staffordshire, den Tosa Inu. Tolle Hunde, keine Frage, aber wirklich so tödlich. Und was macht man mit denen, die jetzt gerade auch in den Tierheimen sind? Frage ich jetzt den stellvertretenden Vorsitzenden im Tierschutzverein München, Klaus Reichinger. Sie sind seit Jahren behilflich bei Fragen zu Gutachten und Wesenstests, haben über 1000 davon begleitet. Herr Reichinger, wie landet ein Hund auf so einer Liste?
1: Bayern sagt, und diese Verordnung ist 1992 verabschiedet worden, sagt, dass 5 Hunderassen in Bayern als unwiderlegbar gesteigert aggressiv gelten. Das behauptet Bayern und deswegen ist die Haltung in Bayern nicht erlaubt. Sie haben zwar so eine kleine Passus, wenn jemand ein sogenanntes berechtigtes Interesse hätte, dann könnte er so einen Hund halten. Das ist aber in der Praxis nicht durchführbar.
0: Also gibt es nicht die eine aggressive Rasse?
1: Das ist ein bisschen komplexer, das Thema. Man hat früher, sind diese sogenannten Hundekämpfe weit mehr verbreitet gewesen, wie es jetzt hauptsächlich in Deutschland ist. Und man hat halt früher auch die Hunde aus bestimmten Rassen, die schon sehr triebstark waren, eben immer wieder weiter mit den ganz triebstarken Hunden verpaart. Man wollte eben auch das erreichen, dass eben Hunde extremst triebstark sind und hat dann eben diesen Trieb benutzt, um gewisse Fähigkeiten des Hundes umzumünzen für Dinge, die wir nicht gut finden.
0: Also ist der Mensch schuld. Aber die Tiere landen ja dann in den Tierheimen, die darf man auch nicht halten. Also was passiert mit denen? Wie sieht deren Zukunft aus?
1: Was ist die Zukunft für denen? Schaut nicht besonders toll aus, aus 2 Gründen. Teilweise sind sie von den Behörden beschlagnahmt worden. Das heißt, das ist dann fürs Tierheim ein sogenanntes Verwahrtier. Und dieses Verwahrtier darf das Tierheim auch nicht vermitteln bis zur Freigabe. Und bei vielen Tierheimen sitzen Hunde unter der Verwahrung, die länger wie ein Jahr drinnen sitzen, einfach weil die Behörden keine Freigaben erteilt haben. Also das ist eine ganz, ganz große Problematik und die Rassen sind extreme Familienhunde, extrem anhänglich, brauchen einfach diesen Familienanschluss und viele von diesen Hunden kippen auch im Tierheim, weil sie einfach mit dem tristen Tierheimleben auch nicht so einfach zurechtkommen.
0: Verständlich. Sie haben auch ein Projekt ins Leben gerufen, ein Herz für jede Rasse, welches sich aktiv für sogenannte Listenhunde einsetzt. Warum noch?
1: Also das Projekt haben wir ins Leben gerufen aus mehreren Gründen. Zum einen natürlich die Problematik, die die sogenannten Listenhunde in Bayern haben. Und dann natürlich auch die bundesweite Problematik, da jede Landesregierung ja seine eigenen Verordnungen hat. Und damit gibt's in jedem Bundesland eigentlich entweder eine andere Rasseliste oder eben auch keine. Und nachdem das alles so durcheinander ist und eigentlich keiner richtig weiß, um was es hier genau geht, haben wir das Projekt Ein Herz für jede Rasse ins Leben gerufen, um einfach auch den Menschen zu sagen, es kommt nicht auf die Rasse drauf an.
0: Vielen Dank, der stellvertretende Vorsitzende im Tierschutzverein München, Klaus Reichinger. Und auch danke, dass Sie sich Zeit für uns genommen haben.
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I like birds von Eels. Ja, kann sein, aber noch mehr liebt er Vögel. Mark Oliver Everett aka Eels hat einen ganz besonderen Hund. Er war fast Maskottchen der Band und zwar der beste Schäferhund-Mischling Bobby Junior. Den kennt man durch Gastauftritte in Musikvideos. Auch posierte er oft für das Booklet oder Merch der Eels. Man findet zum Beispiel Unterwäsche mit Bobby Juniors Kopf drauf in ihrem Merch-Shop und der Hund durfte sogar Leonard Cohen kennenlernen. Eine Ehre, die Mark Oliver selbst verwehrt blieb. Anfang 2017 war es. Da musste Everett leider den Tod seines treuen Freundes bekannt geben, worauf sie ihren Shop um einen Artikel erweiterten. Socken, auf denen Bobby Jr. mit Heiligenschein zwischen Wolken schwebt. Darüber ziert ein Schriftzug seinen Namen. I have puppies now and they are a constant reminder that Bobby was the perfect dog. Und nach 14 glücklichen Jahren zusammen vermisst er seinen pelzigen Freund wahrscheinlich noch immer und ich kann jede Träne mitfühlen. So. Wir bleiben da noch beim Vogel. Ein Adler.

0: von No No No hier auf meiner Frankfurt Radio Show.
1: Apropos Blatt, meine Uhr hat gerade, meine Armbanduhr hat gerade ungefragt mein Stresslevel ermittelt.
0: Sagen Sie mal, Frau von.
1: 46. Ist normal.
0: Sehen Sie mal.
1: Steht da, normal. Vielleicht für mich normal.
0: Sie fühlen immer sich nach 15 Jahren einfach geborgen bei mir, Frau Hoffmann. Aufgefangen, verstanden, kann man das so sagen auch? Man wirkt sich ja auch auf den Puls aus.
1: Ich versuche gerade diese Gefühle nachzuvollziehen. Und das ist, glaube ich, genau das, was ich noch nie gefühlt
0: habe. Aufgefangen, Frau Hoffmann. Zumindest für 4 Stunden in der Woche. Danach schmeiße ich sie wieder raus.
1: Ja, weggeschubst. Ja.
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0: senkrecht lächeln. Schorle hier bei Ego FM. Schönen guten Nachmittag, 16 Uhr ist es. Ja, und trotz der Behinderungen der Rheinschifffahrt durch das Niedrigwasser haben die deutschen Unternehmen jetzt ihre Produktion im August stark hochgefahren. Ein kräftiges Plus gab es zuletzt erst im März 2025. Einzelheiten dazu und alles, was uns sonst gerade an diesem Nachmittag bewegt, kurz zusammengefasst aus der Ego FM Nachrichtenredaktion.
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2: Ich bin Gregor Jose Moser. Genau 3 Jahre nach dem Massaker der Terrororganisation Hamas im Süden Israels hat Bundestagspräsidentin Klöckner zum Kampf gegen Antisemitismus aufgerufen. Jüdinnen und Juden müssen in unserem Land frei und sicher leben können, sagte Klöckner wörtlich zu Beginn einer Bundestagssitzung. Auch die Kirchen in Deutschland zeigen sich solidarisch. Unter anderem die evangelische Kirche erinnert aber auch an das Leid der Palästinenser im Gazastreifen durch das israelische Militär. Das Erstellen von Deepfake-Pornos, Cyberstalking oder auch Identitätsmissbrauch. All das und noch weitere Taten sollen in Zukunft strafbar sein. Das Bundeskabinett hat dazu einen Gesetzentwurf gegen digitale Gewalt beschlossen. Der sieht auch eine Strafe vor, wenn man zum Beispiel heimlich Fotos von anderen in der Sauna macht. Außerdem sollen Betroffene in Zukunft leichter die Identität von Tätern erfahren können. Jahrelang soll er geheime Dokumente von einem Ex-Mitarbeiter des Bundesnachrichtendienstes bekommen und für seine private Beratertätigkeit genutzt haben. Jetzt steht fest, der ehemalige BND-Präsident Hanning muss in Untersuchungshaft. Das hat ein Ermittlungsrichter des Bundesgerichtshofs entschieden. Es besteht der Verdacht der Spionage und des versuchten Landesverrats. Haustiere bleiben für Besitzer teuer. Die Einnahmen aus der Hundesteuer lagen im vergangenen Jahr mit knapp 430 Millionen Euro fast auf Rekordniveau. Auch Hunde- und Katzenfutter ist langfristig deutlich teurer geworden. Seit 2020 stiegen die Preise um fast 36%. Zuletzt wurde Tierfutter aber nur minimal teurer.
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0: Mit viel Sonnenschein geht's durch diesen Mittwochnachmittag. So zum Abend hin ziehen dann von Südwesten her die ersten Wolken ran. Das Ganze heute bei 20 bis 25 Grad. Aktuell messen wir in den Ego-5-Städten München 24 Grad, in Augsburg 23, auch in Regensburg 24 Grad, in Nürnberg und 23 in Würzburg und Stuttgart, 22 aktuell in Leipzig. Die weiteren Aussichten. Morgen am Donnerstag zeigt sich im Südosten anfangs noch ein bisschen die Sonne. Ansonsten gibt es ein Regengebiet, das auf uns zukommt. Mit viel Wind und einem Temperatursturz. Teilweise entladen sich auch Gewitter. Von Freitag bis Sonntag dann ein Wechsel aus ein paar freundlichen Phasen, aber immer wieder Regen und Gewitter. Die Nachmittagswerte liegen bei knapp 15 Grad.
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0: Eigentlich ist diese Meldung gar nicht so selten. Forscherinnen und Forscher entdecken eine neue Tierart und zwar nicht der Panda oder Puma am Münchner Flughafen, sondern tatsächlich andere Tierarten. Pro Jahr rund 15.000 sogenannte komplett neue Lebensformen wissenschaftlich beschrieben. Darüber müssen wir natürlich sprechen in unserer Themenwoche Reich der Tiere gleich mit Kollege Felix. Jetzt aber erstmal in Richtung Feierabend mit viel Musik, die alles ändert. Und Mando Diao, Dance with Somebody. Kurz nach 4 ist es.

0: The World Is Not Enough, Asher Roche hier bei Ego FM. So, man nehme eine kleine Prise psychedelischen Rock, mische das mit cleverem Indie-Pop und verpacke das Ganze in Hits, die absolut jedes Öhrchen treffen. Diese amerikanische Band hier aus Alaska gehört quasi zu den kreativsten der modernen Musiklandschaft. Portugal, The Man, und haltet euch fest, am kommenden Freitag in der Ego FM Morning Show bei Kollegin Lola solltet ihr auch unbedingt die Ohren offen halten, denn sie verlost dort exklusive Gästelistenplätze, und zwar für das kommende Konzert von Portugal The Man in der Ego FM Stadt München. Also Wecker stellen und einschalten, und hier sind sie schon mal als kleiner Vorgeschmack. Modern Jesus.
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0: mit ganz viel Musik, die alles ändert, geht's durch diesen Mittwochnachmittag hier bei Ego FM. Gleich unter anderem von Trolle 7H und von Barry Can Swim. Und einen schönen Feierabendnummer mit dem Namen Childhood. Gleich bei mir, 4:15 mittlerweile.
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0: Sweet Dogs, Trolle Siebenhaar hier bei Ego FM.
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0: Ja, eigentlich ist diese Meldung gar nicht so selten. Forscherinnen und Forscher entdecken eine neue Tierart. Tatsächlich werden pro Jahr rund 15.000 sogenannte neue Lebensformen wissenschaftlich beschrieben. Habe ich vor kurzem erst wieder gelesen und finde, darüber müssen wir sprechen mit Kollege Felix. Grüß dich, servus.
3: Hallo.
0: Sag mal, kann es sein, dass wir heutzutage irgendwie mehr Tierarten entdecken als früher noch?
3: Zumindest fühlt sich so an, ja. Das hat aber auch zwei ganz einfache Gründe. Erstens, die moderne Technologie. Mit heutigen Tauchrobotern schaffen wir es in extreme Tiefseeregionen. Und erst diese Woche hat es die Meldung gegeben, dass 57 neue Tierarten entdeckt worden sind. Und zwar in einem Unterwasser-Canyon vor der Küste Argentiniens in 3500 Metern Tiefe. Zweitens können wir Tiere heutzutage viel besser analysieren. Vielleicht sehen sich Tiere extrem ähnlich, dann hat man sie lange für die gleichen gehalten. Dank genetischen Analysen und DNA-Verfahren kann man da aber jetzt natürlich viel besser unterscheiden.
0: Kann man denn irgendwie abschätzen, wie viele unbekannte Tiere noch so auf unserem Planeten rumschwirren?
3: Tatsächlich gehen Forscherinnen und Forscher davon aus, dass 80-90% aller Tier- und Lebewesenarten auf der Erde noch unentdeckt sind. Wir können uns auch gerne mal die Zahlen anschauen. Geschätzt soll es 7,8 Millionen Tierarten geben. Davon sind etwa 1,5 Millionen beschrieben und katalogisiert. Heißt dann aber auch, 6 Millionen warten noch auf ihre Entdeckung.
0: Wahnsinn. Mal ganz blöd gefragt, wenn ich jetzt rausgehe, kann es sein, dass ich was komplett Neues entdecke?
3: Ganz so einfach ist es dann nicht. Da geht es hauptsächlich um Insekten, Würmer, Krebstiere oder Mikroorganismen. Ne, so ein Elefant, der ist dann doch recht auffällig. Die haben wir, glaube ich, schon alle gefunden. Und selbst wenn du Schwimmflügel und Schnorchel anziehst, dann wirst du, glaube ich, nicht auf die 3000 Meter Tiefe tauchen.
0: Ich habe schon verstanden. Trotzdem mal so ein kurzes Gedankenspiel noch zum Ende. Was würde denn passieren, wenn ich wirklich ein neues Tier entdecke?
3: Dann beginnt ein recht strenger wissenschaftlicher Prozess. Bei Tieren sind das die internationalen Regeln für die zoologische Nomenklatur. Da gehört dann dazu die wissenschaftliche Untersuchung, aber auch die Vergabe des Artnamens. Die liegt komplett in der Hand der Forscherinnen und Forscher. Es braucht nur lateinische Endungen. Und um da ein bisschen Aufmerksamkeit zu bekommen, werden gerne mal Superstars hergenommen. Und deswegen haben wir dann auch sowas wie die Aberspinne oder Taylor Swift Tausendfüßler.
0: Danke Felix für die Infos. Und falls ihr noch mehr Tiere sehen wollt, die nach Musikerinnen und Musikern benannt sind, dann schaut mal bei uns auf Instagram vorbei. Da haben wir euch Anfang der Woche die besten inklusive Bild zusammengestellt.
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0: So, zurück wieder ins Reich der Musik und zur neuen Single von Almost Monday. Jetzt zum Start in den Feierabend mit French Kids.

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0: Schönen Mittwochnachmittag mit Igor FM und Gaskas Lady Shave.
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0: Und dieser Mann hier, der ist meistens auf der Suche nach dem Verborgenen, und zwar nach dem, was die meisten Menschen nicht sehen, außer er zeigt es ihnen. Jan Haft heißt er, ist Deutschlands Vorzeigetierfilmer. Spätestens seit seinem Film Die Magie der Moore ist er eigentlich an der Weltspitze der Naturfilme angekommen. Und sein Erfolgsgeheimnis ist es, dem, sagt er so selbst, vermeintlich Vertrautem Neues zu entlocken. Vor einiger Zeit war er mal bei mir zu Gast im Ego vom Talk Radio, und da musste ich ihn unbedingt fragen, was ist denn sein Tipp, wie macht man sich denn vor Wildtieren eigentlich unsichtbar?
3: Wenn man sich selber dem Tier nähert, muss man gucken, dass man unsichtbar ist. Und das funktioniert halt entweder über Zelte, über Verstecke. Wir haben zusammen schraubbare Verstecke, die man in vier Teilen bestehen, mit Lastwagenplane bespannt, und vorne ist eine Spiegelscheibe drin. Da tut man, wenn man das aufstellt in der Landschaft, erst einen Badezimmerspiegel rein, dann stellen die Tiere fest, hoch, da steht ein viereckiger Busch und da hängt eine Pütze dran, die spiegelt sich, na egal, wird schon alles richtig sein, so ungefähr. Und dann bemerken die das nicht weiter, und am Tage des Drehens geht man morgens noch bei Dunkelheit rein, nimmt den Spiegel raus, tut eine Spionscheibe rein, die spiegelt auch, nur dass man rausgucken kann und nicht so gut reingucken. Und dann kann man durch die Spionscheibe die Tiere beobachten, und die kriegen gar nichts mit, obwohl man sich dahinter bewegt. Das andere ist ein Tarnzelt, das ist so Camouflage. Kann man sich selber auch tarnen, indem man einfach Tarnanzüge trägt. Das sind so 3D-Tarnanzüge, gibt es da, die sind mit so künstlichen Blättern benäht. Oder wie bei dem Luchs im Schnee in Norwegen, man hat dann einen weißen Schneetarn an. Das ist dann letztlich weißer Stoff und eine weiße Mütze und helle Schuhe. Und dann fällt man, wenn man da im Schnee sitzt, zwischen dem Gesträuch gar nicht weiter auf.
0: Ja, und dann kommen wir noch zu dem Thema, das mich auch sehr interessiert hat, nämlich die frustrierenden Momente des Wartens.
3: Oh ja, und wenn es dann eben ums Warten und um Frustration geht, das ist mein Lieblingsbeispiel, da waren wir 8 Tage sogar in Finnland in einem Versteck gesessen, zu zweit, ganz lange Nächte, relativ kurze Tage, und draußen war ein Luder gelegen, also ein toter Elch, und wir haben gehofft, dass die Wölfe da zurückkehren, um da zu fressen, und haben uns also eingeigelt und waren eben 2 Tage und eine Nacht immer drin und sind dann raus, haben geduscht und Akkus geladen und wieder zurück, das ganze 4-mal eben, und da, Wölfe sind ja Augentiere und Ohrentiere und Geruchstiere, das heißt, du musst einfach gucken, dass du keinerlei Aufmerksamkeit erregst. Das heißt, du kannst nicht auch am Handy groß rumdaddeln und dann immer die Lichthelligkeiten, oder du kannst kein Licht machen und lesen, sich unterhalten. Und wenn man zu zweit ist, ist es schlecht, so ein bisschen flüstern. Immer ganz leise Brot hat, ist sowieso bei uns immer verpackt in Dosen, die keinen Lärm machen. Es gibt keine Kekse in raschelnden Verpackungen und all die ganzen Sachen. Das ist bei uns eh Standard. Mhm. Also wir haben uns wirklich sehr bemüht. Dadurch wird der Alltag in so einem Zelt, wenn man immer nur zum Fenster rausschaut oder durch so ein kleines Zimmer, so einen Schlitz rausschaut, ein bisschen fad, könnte man sagen. Und es kamen tatsächlich keine Wölfe, das heißt, sie waren einmal da, aber halt eben beim stockfinsterer Nacht. Wir haben dann dafür die Paarung von Steinadlern filmen können. Wir haben ein tolles Verhalten von Kolkraben bekommen, von der Lapplandmeise, so einem kleinen Vögelchen, Singvögelchen. Also es war nicht umsonst, ist auch alles in dem Film drin, das nicht, aber es war schon hart, da so lange für den Protagonisten zu sitzen, der sich am Ende gar nicht erblicken lässt.
0: Das kann ich mir gut vorstellen. Wie man wilde Tiere vor die Kamera lockt und wie er zum Beispiel für seinen Film Magie der Fjorde in das eiskalte Wasser Norwegens getaucht ist und warum er den Tieren in seinen Filmen keine Namen gibt, das verrät er im restlichen Interview, der Natur- und Tierfilmer Jan Haft. Zu hören im Ego von Talk Radio, überall dort zum Nachhören, wo es Podcasts gibt.
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0: Of Monsters and Men mit Dirty Paws. Hier ist Ego FM. Mit kleinen Schritten geht's Richtung Feierabend für heute und musikalisch gleich mit Muse. Und Starlight hören wir sie gleich. Viertel vor fünf mittlerweile.
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0: Moxen mit Home bei Ego FM. Schönen Feierabend, 17 Uhr mittlerweile. Oder zumindest einen guten Start in den Feierabend. Die schwarz-rote Koalition will jetzt ihre Reform haben voranbringen, doch bei ganz wichtigen Projekten liegen die Partner irgendwie über Kreuz. Und die jüngsten Wahlergebnisse, die setzen der Regierung momentan auch zu. Welche Themen heute diskutiert werden und weitere Nachrichten aus Deutschland und dem Rest der Welt, kurz zusammengefasst aus unserer Nachrichtenredaktion.
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2: Ich bin Gregor Jose Moser. Die Bundesregierung hat einen Gesetzentwurf gegen digitale Gewalt beschlossen. Vorgesehen sind neue Straftatbestände, etwa für sexualisierte Deepfakes, digitalen Voyeurismus, Cyberstalking und bestimmten Identitätsmissbrauch. Lea Matschulat berichtet aus Berlin.
3: Wer eine nackte Frau ungefragt am Strand fotografiert oder einen nackten Mann ohne Erlaubnis in der Sauna filmt, macht sich künftig strafbar, wenn das Gesetz dann in Kraft tritt. Und wer sich Bilder einer realen Vergewaltigung ansieht oder auf dem Laptop oder in der Cloud hat, das alles wird zur Straftat. Bestraft wird künftig auch, wer unter dem Namen eines anderen Dinge im Netz verbreitet, die dem Ansehen dieses Menschen schaden können.
2: Weltweit und auch in Berlin erinnern Spitzenpolitiker an den Terrorangriff der Hamas vor 3 Jahren in Israel. Im Bundestag hat Parlamentspräsidentin Klöckner zum Kampf gegen Antisemitismus aufgerufen. Es liege an jedem, dies im eigenen Alltag zu tun, vor der Haustür, am Arbeitsplatz, in der Freizeit. Auch Bundespräsident Steinmeier kritisierte den wachsenden Antisemitismus, erinnerte aber auch an die Toten und das Leid im Gazastreifen infolge des israelischen Krieges. Der Anwalt von Ex-BND-Präsident Hanning weist die Spionagevorwürfe gegen seinen Mandanten zurück. Hanning sei zwar im Besitz vertraulicher Unterlagen gewesen, habe die Informationen aber nicht zum Nachteil Deutschlands weitergegeben, schon gar nicht gegen Bezahlung, so der Anwalt. Die Bundesanwaltschaft wirft dem 80-Jährigen unter anderem geheimdienstliche Agententätigkeit und versuchten Landesverrat vor. Er sitzt in Untersuchungshaft. Der Chemie-Nobelpreis geht an den Franzosen Henri Cargon und den Japaner Kenzo Sohai. Das hat die Königlich Schwedische Akademie der Wissenschaften mitgeteilt. Die beiden haben chemische Effekte entdeckt, die für die Herstellung von Arzneimitteln wichtig sind.
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0: Mit viel Sonnenschein geht's durch diesen Mittwochnachmittag. So zum Abend hin ziehen dann von Südwesten her die ersten Wolken ran. Das Ganze heute bei 20 bis 25 Grad. Aktuell messen wir in den Ego-5-Städten München 24 Grad, in Augsburg 23, auch in Regensburg 24 Grad, in Nürnberg und 23 in Würzburg und Stuttgart, 22 aktuell in Leipzig. Die weiteren Aussichten. Morgen am Donnerstag zeigt sich im Südosten anfangs noch ein bisschen die Sonne. Ansonsten gibt es ein Regengebiet, das auf uns zukommt. Mit viel Wind und einem Temperatursturz. Teilweise entladen sich auch Gewitter. Von Freitag bis Sonntag dann ein Wechsel aus ein paar freundlichen Phasen, aber immer wieder Regen und Gewitter. Die Nachmittagswerte liegen bei knapp 15 Grad.
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0: Es gibt wieder ein paar gute Nachrichten aus der Welt. Die EU verschärft den Schutz vor krebserregenden Stoffen am Arbeitsplatz und Deutschland plant gerade eine Steuer auf Plastikverpackungen. Mehr dazu und weitere gute Nachrichten des Tages gleich bei mir in dieser Stunde. Jetzt erstmal schön gemütlich durch diesen Mittwoch-Feierabend und schönem Soul auf die Ohren. Nick Waterhouse mit L.A. Turnaround. Kurz nach 5 ist es.

im Reich der Tiere unterwegs mit ein paar Haien an diesem Mittwochspätnachmittag und Brockhoff. Wer den ultimativen Soundtrack für einen entspannten, gemütlichen späten Nachmittag sucht, der kommt an diesem Mann hier aktuell nicht vorbei. Willie J. Healy aus Oxford ist so ein bisschen der Meister für lässigen Soul-Pop, für verträumten Indie-Groove und britischen Understandment-Charme, so wird er zumindest beschrieben. Mit seinem neuesten Titel liefert er genau diese richtige Dosis an Leichtigkeit. Ein schöner, unaufgeregter Track, um in den Feierabend reinzustarten. Willie J. Healy, ganz neu mit It's All Good.

0: I'm a certified gigolo. Ganz egal, wie viel schlechte Laune ihr heute durch den Tag gezogen habt. Ich finde, der Titel, der macht auf jeden Fall wieder gute Laune. Baby No Money mit Gigolo. Und der hier, der lässt uns gleich ganz verträumt in den Feierabend reinstarten. Mit Julian Baker und Heatwave. Viertel nach fünf ist es.
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0: Heatwave. Julian Baker hier bei Ego FM.
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0: Zwei gute Nachrichten hätte ich da heute für euch im Angebot. Einmal aus Deutschland. Die Bundesregierung plant gerade eine neue Steuer, und zwar auf Plastikverpackungen. Das heißt, Unternehmen sollen 550 Euro pro Tonne Kunststoff zahlen und damit so einen kleinen Anreiz bekommen, weniger Plastik für Verpackungen zu verwenden. Die Koalition rechnet mit Einnahmen von knapp 1,5 Milliarden Euro im Jahr. Dann noch eine gute Nachricht. In jeder Stadt gibt es ja Orte, an denen man ja vor allem nachts nicht gerne allein unterwegs ist. Die Stadt Buchholz hat sich dazu Gedanken gemacht und will etwas gegen solche, ich sag mal, Angsträume tun und hat einen Angstraummelder entwickelt und ins Leben gerufen. Das heißt also, problematische Stadtgebiete können online gemeldet werden und die Stadt schaut dann, wie man diese Stellen verbessern kann. Ein paar der guten Nachrichten aus der Welt für den Mittwoch. Mehr von diesem blauen Planeten und was sonst so los war an diesem Mittwoch hier um 18 Uhr wieder in den Ego FM Nachrichten.
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0: Hero von Michael Kiwanuka hier bei Ego FM.
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0: So, da möchte ich euch heute Malte Zirden vorstellen. Malte hat rund 1,3 Millionen Follower auf Instagram und hat ja erstmal eigentlich nur mit Content zur Unterhaltung angefangen, bis dann eine Stadttaube, wirklich war eine Stadttaube, sein Leben verändert hat. Als die Taube immer wieder an das Badfenster seiner Wohnung gekommen ist, fing er an, sie zu füttern, ihr ein Wohnzimmer zu bauen und sie Oscar zu nennen. Durch Oscar ist Malte dann zum Tierschutz gekommen, für den er sich mit mehreren Projekten aktiv einsetzt. 2024 hat er dann zusammen mit Notpfote Animal Rescue das Projekt Tierbrücke eingerichtet. Das heißt, die bauen zum Beispiel Tierheime in Kriegsgebieten in der Ukraine. Zusammen mit seiner Freundin Fia hat er inzwischen auch zwei Hunde adoptiert. Ja, und hier bei uns wollen wir mal über seine aktuellen Projekte sprechen und wie er denn zum Tierschutz gekommen ist. Malte, grüß dich, hallo.
3: Hallo.
0: Wie geht es denn deiner Hand? Ich habe mir sagen lassen, die ist irgendwie gerade gebrochen.
3: Wurde jetzt operiert. Das ist jetzt gerade frisch operiert worden. Es geht. Den Umständen entsprechend, aber ich bin es gewohnt.
0: Was war denn für dich der Moment, Malte? Habe ich mich gefragt, in dem du gemerkt hast, okay, das wird jetzt richtig groß, das ist mehr als nur ein Hobby.
3: Ich habe mich damit vorher beschäftigt, aber todesoberflächlich. Mir war bewusst, dass Tierschutz existiert, aber was das für Ausmaße hat, war mir nicht mal ansatzweise bewusst. Mhm. Tierschutz hat gestartet mit Oscar, das war meine Taube, der in Hamburg an mein Taubenfenster gekommen ist, was ich für ihn gebaut habe. Ein ganz kleines Miniaturwohnzimmer. Und da habe ich den kennengelernt und der ist mein bester Freund geworden. Und durch den habe ich verstanden, wie es den Tieren da draußen geht, wie es den Tauben vor allen Dingen geht. Und der hat mich total irgendwie auf den Trichter gebracht, ja, Tierschutz in die Mitte meines Lebens zu stellen.
0: 2024, habe ich vorhin erzählt, habt ihr dann mit Notpfote ein quasi Tierheim in der Ukraine gebaut. Wie ist da die Lage aktuell?
3: Als ich auf einmal in der Ukraine war, als ich das erste Mal rübergefahren bin, weil mich ein Tierschutzverein namens Notfoto angefragt hat, ob ich mit dabei sein kann und mag. Und ich 3 Monate lang vorher überlegt habe, ob ich das überhaupt tue und richtig Angst davor hatte. Einmal dachte ich, überall ist Krieg, überall fallen Bomben, man stirbt, wenn man rübergeht, im schlimmsten Fall. Und das Zweite, was ich dachte, wäre, die Leute, die mich online verfolgen, die nehmen mich doch bestimmt komplett auseinander. Nach dem Motto Kriegstourismus, was fällt dir ein? Du hast eine Taube am Fenster, das musst du nicht irgendwie meinen, ins Kriegsgebiet zu fahren. Da habe ich das allererste Mal gerafft, als ich dann rübergefahren bin und auf diesen Posten-Knopf gedrückt habe. Ich habe am ganzen Körper gezittert und geschwitzt, weil ich so Angst davor hatte. Mhm. Das hat auf jeden Fall mein Leben maßgeblich verändert. Weil davor war es Oscar, eine kleine Taube, die mich angestoßen hat, die mein komplettes Leben auf den Kopf gestellt hat. Und danach war es dann auf einmal, stand ich in der Ukraine und mache einen Spendenaufruf zusammen mit der Notfoto und wir bekommen so 100.000 Euro in 2 Tagen. Und ab diesem Zeitpunkt war mir so klar, was zur Hölle geht hier? Das ist viel mehr als nur eine Taube und sehr, sehr, sehr viele Menschen, die zugucken. Es ist, wir verändern hier die Welt für Tiere.
0: Schön. Was in seiner Zeit im Tierschutz so der schönste Moment und was vielleicht auch der schrecklichste Moment war und das ganze weitere Gespräch mit Malte könnt ihr, wenn es euch interessiert, auch nachhören und zwar bei uns im Netz, in der Mediathek, wie immer auf egofm.de.
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0: So, back im Reich der Musik mit Suki Waterhouse und My Fun.

0: schönen Mittwoch spät Nachmittag und so langsam geht's auch in Richtung Abend, gleich mit viel Musik, die alles ändert, zum Beispiel der neuen Single von Leon Bridges. Ist einer meiner aktuellen Lieblingstitel, weil er so schön kuschelig daherkommt. Talk It Over hört ihr gleich bei mir. Viertel vor sechs ist es.
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0: Mich würde mal interessieren, ob Will Smith dieses Cover hier schon mal gehört hat. Ich glaube, es dürfte ihm gefallen. Mekes aus Deutschland mit Getting Jiggy With It. Hier bei Ego FM. Und damit ist es, ja, kurz vor 18 Uhr. Wir schauen wieder in die Welt. Rund die Hälfte der Unternehmen in Deutschland nutzen inzwischen KI-Anwendungen, aber viele Firmen haben nur unzureichende Schutzvorkehrungen, um sich etwa vor Cyberangriffen zu schützen. Die Einzelheiten dazu und alles, was sonst an diesem Abend wichtig ist, kurz wieder zusammengefasst aus unserer Nachrichtenredaktion.
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2: Ich bin Gregor Jose Moser. Mit Gedenkveranstaltungen wird heute weltweit an den Terrorangriff der islamistischen Hamas auf Israel vor 3 Jahren erinnert. Auch in Deutschland, unter anderem im Bundestag in Berlin. Mehr von Ronny Thorau.
3: Vor einer Parlamentssitzung ergriff Bundestagspräsidentin Julia Klöckner das Wort, erinnerte an das Leid, das der Hamas-Terror vor 3 Jahren ausgelöst habe.
4: Der 7. Oktober, der hat sich tief in das Leben der Überlebenden und der Angehörigen eingegraben.
3: In Israel wurde heute den ganzen Tag an den Terror vor 3 Jahren erinnert. Es gab aber auch Demonstrationen, bei denen Menschen eine staatliche Untersuchungskommission forderten, etwa zu Versäumnissen von Politik- und Sicherheitsbehörden vor dem Hamas-Angriff.
2: Wir sind gedanklich noch einmal in Berlin. Da trifft sich jetzt am Abend der Koalitionsausschuss, um sich über die anstehenden Reformen auszutauschen. Unter anderem wollen Union und SPD über einen Zeitplan für Beschlüsse zu Rente und Steuern sprechen. Auch die Wahl des Landtagspräsidenten in Sachsen-Anhalt gestern wird ein Thema sein. Es gibt den Verdacht, dass auch CDU-Abgeordnete für den AfD-Politiker Rausch gestimmt haben. Das Erstellen von Deepfake-Pornos, Cyberstalking oder auch Identitätsmissbrauch. All das und noch weitere Taten sollen in Zukunft strafbar sein. Das Bundeskabinett hat dazu einen Gesetzentwurf gegen digitale Gewalt beschlossen. Der sieht auch eine Strafe vor, wenn man zum Beispiel heimlich Fotos von anderen in der Sauna macht. Mehr Geld für die deutschen Autobahnen stellt die Bundesregierung bereit. Die bundeseigene Autobahngesellschaft soll mehr Spielraum bekommen, um mehr und schneller in Sanierung sowie Aus- und Neubau zu investieren. Ab 2027 soll die Autobahn GmbH Kredite aufnehmen können. Ab 2028 soll sie zudem über einen Anteil aus den Einnahmen der Lkw-Maut zurückgreifen können.
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0: So, jetzt am Abend und dann auch später in der Nacht ziehen von Westen her die ersten Wolken ran. Etwas Regen fällt dann besonders nördlich der Donau. Das Ganze bei 14 bis 7 Grad Tiefstwerten dann heute in der Nacht. Die weiteren Aussichten. Morgen am Donnerstag zeigt sich im Südosten anfangs noch ein ganz kleines bisschen die Sonne. Ansonsten gibt es ein Regengebiet, das uns überquert mit viel Wind. Örtlich entladen sich auch Gewitter. Dahinter lockern dann die Wolken ein bisschen auf. Höchstwerte morgen 15 bis 20 Grad. Mit dem Regen, der dann aber am Nachmittag kommt, kühlt es dann nochmal deutlich runter. Freitag zum Start ins Wochenende folgt erstmal ein schöner, freundlicher Start an den Tag. Dann kommt das nächste Regengebiet rangezogen. Das heißt, dann auch am Wochenende herrscht wieder unbeständiges Wetter und vor allem windiges Herbstwetter mit Wolken, mit Sonne und Regen und Nachmittagswerten bei knapp 15 Grad.
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0: So, und heute ist wieder Mittwoch und das bedeutet, heute Abend gibt es wieder eine neue Ausgabe meiner Sendung Ego FM Talk Radio. Und ganz egal, ob es in berührenden Dramen war oder irgendwelchen schrägen Komödien oder im Tatort, mein heutiger Gast gehört seit 2 Jahrzehnten quasi so zu den prägendsten und wandlungsfähigsten Gesichtern des deutschen Kinos und Fernsehens. Sie heißt Rosalie Thomas und morgen am Donnerstag, dem 8. Oktober, startet ihr neuer Kinofilm Lügen über meine Mutter auf der Leinwand. Und darüber müssen wir natürlich sprechen, aber auch über verstaubte Schönheitsideale und warum es so ein Befreiungsschlag war, bei diesem neuen Film nicht nur vor der Kamera zu stehen, sondern auch das Drehbuch selbst zu schreiben. Heute Abend mein Gast und wir lauschen gleich schon mal ein bisschen rein ins Gespräch. Hier sind erstmal die Kaiser Chiefs für den Feierabend mit Ruby. Kurz nach 6 ist es.

Das ist eigentlich ein ganz fieser Zungenbrecher für mich. Mal schauen, ob es heute geht. Totally Enormous Extinct Dinosaurs. Ja, heute geht's. Mit Garden bei Ego FM. Meine nächsten Herrschaften, die wir hier gleich hören, haben den deutschen Indie-Pop in den letzten Jahren sehr geprägt wie kaum eine andere Band. Und jetzt schlagen sie ein neues Kapitel auf mit neuem Album, mit neuer Single und mit einer Tour. Und das Beste daran, ihr könnt die Jungs bald wieder auf den großen Bühnen erleben, eben mit der neuen Platte. 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Hier ist ihr brandneuer Titel. Hier sind sie mit Cry, Baby, Cry. Provinz bei Ego FM.

0: 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Akur Naro bei Ego FM. Schönen Mittwochabend zusammen. Gleich machen wir hier weiter mit der neuen Single von den Blood Red Shoes und mit diesem wunderbaren, soulligen Sound hier von Mr. Waves. Super Blumen hört ihr gleich bei mir. 6:15 ist es.
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0: Dove Ellis, Heaven Has No Wings hier bei Ego FM.
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0: Große Freude heute an diesem Mittwochabend. Ich freue mich sehr über die Schauspielerin Rosalie Thomas. Und ihr kennt sie sicherlich auch, entweder aus berührenden Dramen, aus schrägen Komödien oder auch dem Tatort Franken. Sie gehört seit zwei Jahrzehnten zu den prägendsten Gesichtern des deutschen Kinos und auch Fernsehens. Und morgen, am Donnerstag, am 8. Oktober, kommt ihr neuester Kinofilm auf die Leinwand. Der heißt Lügen über meine Mutter. Und heute Abend sprechen wir unter anderem natürlich auch darüber und vor allem, warum es ein Befreiungsschlag für sie war, für dieses neue Herzensprojekt nicht nur vor der Kamera zu stehen, sondern auch das Drehbuch selbst zu schreiben.
5: Weil das so viel mit meiner Mutter zu tun hat und mit meinem Aufwachsen und mit dem, wie ich Frauen wahrnehme und wie selten ich in Filmen das Gefühl habe, dass Frauen so dargestellt sind, wie ich die wahrnehme. Mhm. Deswegen wollte ich das unbedingt machen, auch um diese, also da sind ja wahnsinnig viele Themen drin, ich weiß nicht, wer das Buch gelesen hat, also es geht um eine Familie im Westdeutschland der 80er Jahre, in der der Vater an der Mutter, also sie erzählt aus der Perspektive des Kindes im Grundschulalter, und der Vater muss quasi seine ganzen Misserfolge an der Mutter auslassen und würdigt sie herab. Also er wird nicht befördert, weil sie nicht vorzeigbar ist, also zu dick in seinen Augen. Und diese ganzen Themen, die da drin stecken, von diesem Körperkult, der Unterdrückung von Frauen, dieser leisen psychischen Gewalt, die als solche so schwer zu erkennen ist, und aber auch diese Isolation und Geringschätzung von Frauen, die zu Hause Arbeit leisten, also die in Anführungsstrichen nur Hausfrau oder nur Mutter sind oder das bisschen Haushalt nebenbei machen, das hat mich umgehauen, weil das so viel auch damit zu tun hat, wie ich meine Mutter erlebt habe. Deswegen wollte ich das gerne auf einer Kinoleinwand sehen.
0: Und ich durfte den Film vorab auch schon sehen, bin schwer begeistert von Lügen über meine Mutter ab morgen im Kino. Und heute Abend das Gespräch mit ihr, mit Rosalie Thomas, 20 bis 21 Uhr hier im Ego vom Talk Radio und jederzeit überall dort, wo es Podcasts gibt.

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0: Ja, ein bisschen. Koschin bei Ego FM.
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0: So, und da blicken wir jetzt mal auf die absoluten Querulanten der Natur, und zwar die verhaltensauffälligen Tiere. Ja, die mag es auch geben, denn wer denkt, in der Wildnis läuft alles nach strengem Knickecode ab, der irrt sich hier gewaltig. Und da hätten wir heute zum Beispiel den sogenannten Nasenaffen.
3: Der Nasenaffe. Manche Tiernamen sind völlig unpassend. Glühwürmchen sind keine Würmer, sondern Käfer. Die Blindschleiche ist auch nicht blind. Und der Nasenaffe, der ist tatsächlich mehr Nase als Affe.
4: Steckbrief.
3: Nasenaffen sind ungefähr 60 bis 75 Zentimeter groß, wiegen bis zu 24 Kilogramm und leben ausschließlich auf der Insel Borneo. Sie sind Primaten und ernähren sich hauptsächlich von Blättern, Früchten und Samen. Und ihren Namen verdanken sie, Überraschung, ihrer Nase. Genauer gesagt, die männlichen Nasenaffen haben eine Nase, bei der die Evolution den Grundsatz einer jeden Metzgerei angewandt hat. Darf's ein bisschen mehr sein?
4: Die Besonderheiten.
3: Die Nase männlicher Nasenaffen kann mehrere Zentimeter lang werden und hängt teilweise über den Mund und spielt eine wichtige Rolle bei der Kommunikation. Männliche Nasenaffen stoßen nämlich tiefe, laute Rufe aus. Hört sich irgendwie an wie das uneheliche Kind eines Internetmodems und einem Esel. Naja, je größer die Nase, desto mehr werden tiefe Frequenzen verstärkt. Und das hat gleich zwei Vorteile. Man hört gleich mal, ob das Gegenüber größer und stärker ist als man selbst. Je größer die Nase, desto furchteinflößender das »Sollen wir rausgehen? Sollen wir? Ja?« Und dann wäre da noch der Teil mit, wie die Nase eines Mannes so... Nee, also das sage ich nicht. Nein, das lese ich. Wie die Nase eines Mannes, so sein Johannes. Untersuchungen zeigen, dass die Nasengröße männlicher Nasenaffen mit reproduktiven Faktoren zusammenhängt. Heißt, eine größere Nase kann ein Signal dafür sein, dass ein Männchen groß, kräftig und sexuell reif ist. Und das können die weiblichen Nasenaffen sogar hören. Also auch wie der Schrei eines Mannes. Nein, nicht schon wieder, ich will nicht. Also auch wie der Schrei eines Mannes, so sein Johannes.
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0: Red Hot Chili Peppers an diesem Mittwochabend. Californication hier bei EgoFM. Das war ein alter Klassiker. Gleich geht's weiter mit einer ganz neuen Scheibe und zwar von den Giant Rooks.
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0: Schönes Brettchen, Slow Dance for a Minute, gleich bei mir, 6:45 mittlerweile.
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0: Das ist Young Franco und Earth Gang mit Lose Control hier bei Igor FM. Mittwochabend, 19 Uhr mittlerweile. Ja, eigentlich sollte es heute soweit sein. Gesundheitsminister Linnemann wollte eigentlich die Kommission einsetzen, die Vorschläge für die Pflegereform erarbeiten soll. Aber es gibt noch Abstimmungsbedarf, und zwar mit der SPD. Die Einzelheiten und mehr aus Deutschland und dem Rest der Welt, kurz zusammengefasst aus unserer Nachrichtenredaktion.
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2: Ich bin Gregor Jose Moser. Sicherheitsbehörden haben nach Angaben der nordrhein-westfälischen Landesregierung im Ausland ein Mitglied der russischen Hackergruppe Chilin festgenommen. Dabei handelt es sich um eines der bekanntesten und aggressivsten Hackernetzwerke weltweit. Ronny Thorau berichtet.
3: Der festgenommene 28-jährige Russe sei einer der führenden Köpfe der Hackergruppe Chilin, so NRW-Innenminister Reul. Ermittler des Landeskriminalamtes hätten die Hackergruppe infiltriert und monatelang überwacht. Schließlich habe der 28-Jährige im Mai in Japan Urlaub machen wollen. Dort sei er in Tokio festgenommen und inzwischen nach Deutschland ausgeliefert worden. Die Hackergruppe habe weltweit tausende Unternehmen erpresst, in Deutschland 150 und Milliarden an Lösegeldforderungen gestellt.
2: Änderungen im Strafrecht hat die Bundesregierung auf den Weg gebracht, zum Beispiel um die Herstellung sexualisierter Deepfakes zu verbieten, also durch KI produzierte Darstellungen. Auch soll das heimliche Filmen anderer in der Sauna oder am Strand künftig mit einer Freiheitsstrafe von bis zu 2 Jahren oder einer Geldstrafe geahndet werden. Genau 3 Jahre nach dem Massaker der Terrororganisation Hamas im Süden Israels hat Bundestagspräsidentin Klöckner zum Kampf gegen Antisemitismus aufgerufen. Auch die Kirchen in Deutschland zeigen sich solidarisch. Unter anderem die evangelische Kirche erinnert aber auch an das Leid der Palästinenser im Gazastreifen durch das israelische Militär. Der Anwalt von Ex-BND-Präsident Hanning weist die Spionagevorwürfe gegen seinen Mandanten zurück. Hanning sei zwar im Besitz vertraulicher Unterlagen gewesen, habe die Informationen aber nicht zum Nachteil Deutschlands weitergegeben, schon gar nicht gegen Bezahlung, so der Anwalt. Die Bundesanwaltschaft wirft dem 80-Jährigen unter anderem geheimdienstliche Agententätigkeit und versuchten Landesverrat vor. Er sitzt in Untersuchungshaft.
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0: So, jetzt am Abend und dann auch später in der Nacht ziehen von Westen her die ersten Wolken ran. Etwas Regen fällt dann besonders nördlich der Donau. Das Ganze bei 14 bis 7 Grad Tiefstwerten dann heute in der Nacht. Die weiteren Aussichten. Morgen am Donnerstag zeigt sich im Südosten anfangs noch ein ganz kleines bisschen die Sonne. Ansonsten gibt es ein Regengebiet, das uns überquert mit viel Wind. Örtlich entladen sich auch Gewitter. Dahinter lockern dann die Wolken ein bisschen auf. Höchstwerte morgen 15 bis 20 Grad. Mit dem Regen, der dann aber am Nachmittag kommt, kühlt es dann nochmal deutlich runter. Freitag zum Start ins Wochenende folgt erstmal ein schöner, freundlicher Start an den Tag. Dann kommt das nächste Regengebiet rangezogen. Das heißt, dann auch am Wochenende herrscht wieder unbeständiges Wetter und vor allem windiges Herbstwetter mit Wolken, mit Sonne und Regen und Nachmittagswerten bei knapp 15 Grad.
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0: Und da hoffe ich, seid ihr mittlerweile gut im heutigen Feierabend angekommen oder seid zumindest auf dem Weg dorthin. Ego FM begleitet euch mit viel Musik, die alles ändert, gleich von Jack Garrett. Hier ist erstmal Loyal Kana mit No City. Es ist kurz nach 7 mittlerweile.
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Very von Jack Garrett hier bei Ego FM. Auch einer meiner Lieblingskünstler. Muss man auch mal live gesehen haben. Dieses Ein-Mann-Projekt auf der Bühne macht unfassbar viel Spaß. Muss ich gleich mal gucken, wann er hier mal wieder zu uns auf Konzertreise kommt. Wenn es um die perfekte Mischung aus so verrauchter Bar-Atmosphäre, melancholischer Lässigkeit und so betürmtem Art-Pop geht, dann gibt es aktuell wahrscheinlich kaum keine bessere Adresse als Warhouse. Mit dem neuesten Titel liefert er wieder einmal ein absolutes Meisterwerk ab. Getragen von so einer schleifenden Groove-Ästhetik kommt er bei uns ziemlich gut an in der Ego-Film-Redaktion. Deswegen dürfen wir ihn euch wärmstens empfehlen. Simply Pleasures, ganz neu bei uns.

0: Simply Pleasures, die neue von Warhouse an diesem Mittwochabend. Ich freue mich gleich unter anderem über Rufus Du Sollt, ein bisschen elektronische Musik und über die wunderbare Lianne Lahavas. What You Don't Do gleich bei mir. Euch einen schönen Abend, Viertel nach sieben mittlerweile.
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0: Lian Lahavas hier bei Ego FM. What you don't do.
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0: Ja, eigentlich ist diese Meldung gar nicht so selten. Forscherinnen und Forscher entdecken eine neue Tierart. Tatsächlich werden pro Jahr rund 15.000 sogenannte neue Lebensformen wissenschaftlich beschrieben. Habe ich vor kurzem erst wieder gelesen und finde, darüber müssen wir sprechen mit Kollege Felix. Grüß dich, servus.
3: Hallo.
0: Sag mal, kann es sein, dass wir heutzutage irgendwie mehr Tierarten entdecken als früher noch?
3: Zumindest fühlt sich so an, ja. Das hat aber auch zwei ganz einfache Gründe. Erstens, die moderne Technologie. Mit heutigen Tauchrobotern schaffen wir es in extreme Tiefseeregionen. Und erst diese Woche hat es die Meldung gegeben, dass 57 neue Tierarten entdeckt worden sind. Und zwar in einem Unterwasser-Canyon vor der Küste Argentiniens in 3500 Metern Tiefe. Zweitens können wir Tiere heutzutage viel besser analysieren. Vielleicht sehen sich Tiere extrem ähnlich, dann hat man sie lange für die gleichen gehalten. Dank genetischen Analysen und DNA-Verfahren kann man da aber jetzt natürlich viel besser unterscheiden.
0: Kann man denn irgendwie abschätzen, wie viele unbekannte Tiere noch so auf unserem Planeten rumschwirren?
3: Tatsächlich gehen Forscherinnen und Forscher davon aus, dass 80-90% aller Tier- und Lebewesenarten auf der Erde noch unentdeckt sind. Wir können uns auch gerne mal die Zahlen anschauen. Geschätzt soll es 7,8 Millionen Tierarten geben. Davon sind etwa 1,5 Millionen beschrieben und katalogisiert. Heißt dann aber auch, 6 Millionen warten noch auf ihre Entdeckung.
0: Wahnsinn. Mal ganz blöd gefragt, wenn ich jetzt rausgehe, kann es sein, dass ich was komplett Neues entdecke?
3: Ganz so einfach ist es dann nicht. Da geht es hauptsächlich um Insekten, Würmer, Krebstiere oder Mikroorganismen. Ne, so ein Elefant, der ist dann doch recht auffällig. Die haben wir, glaube ich, schon alle gefunden. Und selbst wenn du Schwimmflügel und Schnorchel anziehst, dann wirst du, glaube ich, nicht auf die 3000 Meter Tiefe tauchen.
0: Ich habe schon verstanden. Trotzdem mal so ein kurzes Gedankenspiel noch zum Ende. Was würde denn passieren, wenn ich wirklich ein neues Tier entdecke?
3: Dann beginnt ein recht strenger wissenschaftlicher Prozess. Bei Tieren sind das die internationalen Regeln für die zoologische Nomenklatur. Da gehört dann dazu die wissenschaftliche Untersuchung, aber auch die Vergabe des Artnamens. Die liegt komplett in der Hand der Forscherinnen und Forscher. Es braucht nur lateinische Endungen. Und um da ein bisschen Aufmerksamkeit zu bekommen, werden gerne mal Superstars hergenommen. Und deswegen haben wir dann auch sowas wie die Aberspinne oder Taylor Swift Tausendfüßler.
0: Danke Felix für die Infos. Und falls ihr noch mehr Tiere sehen wollt, die nach Musikerinnen und Musikern benannt sind, dann schaut mal bei uns auf Instagram vorbei. Da haben wir euch Anfang der Woche die besten inklusive Bild zusammengestellt.
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0: So, aus dem Reich der Tiere zurück in die Welt der Musik und zu der Platte, die uns in dieser Woche besonders gut gefällt. Deswegen haben wir sie zu unserem Album der Woche gehört. Kommt in diesen Tagen von Boy Harsher. Der Titel hier ist mit drauf, nennt sich Phone.

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0: Paul Kalkbrenner und Stromae an diesem Mittwochabend hier bei Ego FM.
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0: Wir sind in dieser Woche im Reich der Tiere unterwegs und da kram ich tatsächlich jetzt jeden Morgen mal in dieser Woche ganz tief in meinen Archiven und feiere die legendärsten Musiksongs, in denen unsere tierischen Mitbewohner die Hauptrolle spielen. Und wenn es um Musiktitel geht, die so ein bisschen die Rockgeschichte für immer verändert haben, dann führt kein Weg an diesem absoluten Urmeilenstein vorbei. Ursprünglich von Bluesgröße Big Mama Thornton im Jahr 1952 aufgenommen, machte der King diesen Titel ganze 4 Jahre später zu einem unsterblichen Vulkan. Macht euch bereit für einen echten Klassiker der Musikgeschichte. Ladies and Gentlemen, aus der kollmannischen Plattenkiste zum Start in den heutigen Dienstag. Hier ist Elvis Presley mit Hound Dog. 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

0: Schönen Mittwochabend, hier ist IgoFM und gleich ab 20 Uhr hören wir uns wieder und zwar in einer neuen Ausgabe des IgoFM Talk Radios. Da freue ich mich heute sehr über die Schauspielerin Rosalie Thomas und ihren neuen Kinofilm, der morgen auf die Leinwände des Vertrauens kommt, nennt sich Die Lügen meiner Mutter. Darüber müssen wir sprechen, gleich ab 20 Uhr. Davor noch viel Musik, die alles ändert, unter anderem von London Grammar und Queens of the Stone Age. Bis gleich.
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1: Ich bin Gregor Jose Moser. Im Kanzleramt in Berlin sind die Spitzen von Union und SPD zu Beratungen zusammengekommen. Bei verschiedenen geplanten Reformen gibt es noch Redebedarf. Für zusätzlichen Druck sorgen die Wahlerfolge der AfD. Jan-Henner Reitze berichtet.
2: Ein Bekenntnis, den eigentlich schon abgesprochenen Reformkurs auch durchzuziehen, das erwartet Kanzler Merz von den Gesprächen wieder einmal, muss man sagen, denn schon mehrfach hatten Union und SPD versprochen, nicht mehr zu streiten, sondern zu liefern. Auch um der AfD den Wind aus den Segeln zu nehmen und Vertrauen in die Politik zurückzugewinnen. Aber es hakt weiter an vielen Stellen. Bei der Rentenreform fehlt immer noch ein Gesetzentwurf. Bei Plastik- oder Zuckersteuer gehen der Union die Pläne aus der SPD zu weit.
1: Die Bundesregierung will härter gegen digitale Gewalt vorgehen. Das Kabinett hat einen Gesetzentwurf von Justizministerin Hubig beschlossen. Geplant sind neue Straftatbestände für zum Beispiel sexualisierte Deepfakes, Cyberstalking und bestimmten Identitätsmissbrauch, etwa über Fake-Profile auf Social Media. Mehr Geld für die deutschen Autobahnen stellt die Bundesregierung bereit. Die bundeseigene Autobahngesellschaft soll mehr Spielraum bekommen, um kräftiger und schneller in Sanierung sowie Aus- und Neubau zu investieren. Ab kommendem Jahr soll die Autobahn GmbH dafür Kredite aufnehmen dürfen. Die deutsche Fußballnationalmannschaft rutscht in der FIFA-Weltrangliste weiter ab. Die DFB-Auswahl liegt jetzt auf Platz 13, einen Rang schlechter als nach dem WM-Aus im 16. Finale. Unter dem neuen Bundestrainer Jürgen Klopp hat Deutschland in 4 Nations League-Spielen nur einen Sieg geholt. Allerdings hatte Klopp auch einen XXL-Kader berufen, um erst einmal Orientierung für die Zukunft zu bekommen.
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6: Mein heutiger Gast ist eine Frau, die das deutsche Kino und das Fernsehen seit sehr vielen Jahren mit unglaublicher Energie und Wandlungsfähigkeit prägt. Und da ist es wirklich egal, ob es berührende Dramen sind oder schräge Komödien oder sehr intensive Krimis. Sie verleiht ihren Figuren eigentlich immer eine ganz besondere Tiefe und Authentizität. Doch sie steht nicht nur vor der Kamera, sondern nimmt das Geschichtenerzählen auch zunehmend selbst in die Hand. Zum Beispiel jetzt ab 8. Oktober startet ihr neuester Kinofilm Lügen über meine Mutter. Das ist ein Projekt, das ihr, glaube ich, ganz besonders am Herzen liegt. Da spielt sie mich nicht nur die Hauptrolle der Mutter Cornelia, sondern hat auch das Drehbuch geschrieben. Und darüber und über vieles weitere müssen wir unter anderem sprechen. Ich freue mich sehr über Rosalie Thomas.
7: Hey, danke.
6: Hallo, grüß dich.
7: Was für ein schönes Intro. Wäre ich gleich rot, könnt ihr aber nicht sehen.
6: Ich freue mich sehr, dass du mal da bist, denn ich verfolge deinen Werdegang auch schon sehr, sehr lang. Die Markus Rosenmüller-Filme, glaube ich, waren so mein Einstieg damals gewesen. Mhm. Aber du hast ja viel, viel mehr gemacht, ja, in den letzten Jahrzehnten. Wie fühlt sich so an nach so einer langen Zeit?
7: Mach mich ruhig alt, ja. Ja, ich glaube, man hat immer selber nicht so ein, ich habe immer wie so gar nicht so einen richtigen Bezug dazu. Ich mache das jetzt seit 20 Jahren und finde das total erstaunlich, weil ich denke immer, ich bin noch 24.
6: Aber das ist doch schön, ja, wenn man im Innerlichen noch Kind ist eigentlich.
7: Ja, mich hat neulich eine ältere Dame angesprochen an der roten Ampel, als ich mit den Kindern unterwegs war, und hat mich so erst so ganz kritisch angeschaut und gesagt, sie waren einmal eine tolle Schauspielerin. Und dann habe ich gesagt, ja, ich kann sie beruhigen, ich bin es noch. Und dann hat sie gesagt, nein, sie haben ja jetzt Kinder. Naja, aber ich bin ja dankbar enough, dass ich es trotzdem auch als Mutter noch weitermachen darf. Und es fühlt sich gut an.
6: Lass uns kurz mal von vorne anfangen.
7: Ja.
6: Du bist in München aufgewachsen.
7: Ja.
6: Kann man sagen, ein echtes Münchner Kindl?
7: Ich bin ein echtes Münchner Kindl. Ich glaube sogar in dritter Generation.
6: Mhm. Oh, ja. Kann auch nicht jeder von sich behaupten.
7: Ja, ist aber auch nicht so wichtig.
6: Ne? Du hast im Schulchor gesungen. Du hast in einer Rockband gespielt, Modern Dance gemacht. Du hast Theater gespielt. Mhm. Ich habe mich gefragt, warst du damals schon dieses klassische Bühnenkind in Anführungsstrichen, oder gab es auch Momente, in denen du dich irgendwie ganz weit mal aus der Öffentlichkeit weggewünscht hast?
7: Ich glaube, das ist der Zwiespalt, den wahrscheinlich viele kennen, die so einen Beruf wählen oder so einen Drang haben. Ich war eine Performerin, so ein Kind, ich habe immer irgendwas aufgeführt. Also ich habe wirklich im Kindergarten mir selber eine Clowns-Show überlegt, alleine, obwohl mich niemand drum gebeten hat. Das finde ich aus heutiger Sicht schon krass, dass so ein 5-jähriges Kind sich sowas überlegt. Also der Weg war, glaube ich, einerseits vorgezeichnet und andererseits habe ich auch eine wirklich große Schüchternheit. Das denkt man immer nicht, aber ich bin gerade so in privaten Gatherings sozusagen dann eher manchmal so, oh, jetzt sind hier Leute, die kenne ich nicht. Wo ist das Loch, dass ich mich da kurz verschwinden lassen kann? Also ich glaube, diesen Widerspruch haben viele. Mhm. Und es ist ja auch am Ende so, ich gehe ja nicht, also auch wenn ich jetzt bei dir bin, vielleicht schon, aber ich gehe ja sonst nicht als ich raus, sondern ich bin ja schon geschützt durch eine Figur oder durch eine Geschichte. Man, ja, denkt dann immer, das weiß ja keiner, was von mir ist, was nicht.
6: Stimmt. Wie hat deine Familie früher auf diesen frühen Drang zur Kunst reagiert?
7: Ja, mit gemischten Gefühlen. Also es war schon durchaus der Wunsch da, dass ich doch was Richtiges lernen würde oder was Tolles studieren würde. Jetzt hatte ich sozusagen auch das Pech, dass meine Schulnoten das sogar hergegeben hätten. Ich hatte aber einfach keine Lust, weil ich wusste, dass ich einen Beruf machen möchte, für den ich sehr viel Leidenschaft habe, weil ich das Gefühl hatte, wir steckten da schon, ich glaube, jetzt ist noch schlimmer, in einer Generation, wo das nicht mehr eine sichere Bank war, was Krasses zu studieren. Ne? Es war nicht klar, ob du dann davon auch super gut leben kannst. Genau, deswegen habe ich mich dann dafür entschieden. Und irgendwie war aber auch, also ich komme schon aus einer Familie, wo so ein Hang zur Kunst war, so eine Sehnsucht nach sich ausdrücken, so Musiker, die aber dann doch nicht das als Beruf machen, sondern so als Lehrer oder als nebenbei. Und ich hatte auch, also es war so beides. Man hat sich, glaube ich, gewünscht, dass die Tochter, das ist ja die normale Sorge, ne, dass sie halt einen festen Job hat oder so. Und gleichzeitig war, glaube ich, auch eine Erleichterung da, dass ich einfach mache, was ich will, weil ich an meinen Eltern gesehen habe, dass das auch nicht so gut ist, wenn man nicht macht, was man will.
6: Weil die quasi abschreckende Beispiele hatten im beruflichen
7: ja,
6: Sinne, oder?
7: Ja, abschreckend finde ich irgendwie stark ausgedrückt. Ich würde eher sagen, ich konnte so beobachten, dass da Potenziale nicht ausgeschöpft wurden und das habe ich selber bedauert, also vor allem im Blick auf meine Mutter. Mhm. Und deswegen habe ich mich dann einfach getraut. Irgendjemand muss ja dann sich auch mal trauen. Obwohl der Beruf halt super unsicher ist. Ne? Es ist ja sehr unwahrscheinlich, dass man davon leben kann. Und dann dachte ich, ja, es mag ja sein, aber bei irgendwem klappt es ja auch.
6: Die Schauspielerin Rosalie Thomas ist heute mein Gast hier im Ego von Talk Radio. Und wir plaudern gleich weiter.

0: das Egofem Talk Radio. Heute mit einer Frau, bei der man im Kino und Fernsehen einfach nicht wegschauen kann. Man kennt sie aus großartigen Filmen wie Grüße aus Fukushima, Beste Zeit oder Eine unerhörte Frau. Figuren, die anecken, berühren und im Gedächtnis bleiben. Und jetzt schlägt sie ein neues, extrem persönliches Kapitel auf. Und zwar für den neuen Kinofilm Lügen über meine Mutter. Der morgen in den Kino startet, hat sie nicht nur die Hauptrolle übernommen, sondern auch das Drehbuch verfasst. Rosalie Thomas ist heute mein Gast.
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0: Du hast die Schulnoten, die guten Schulnoten gerade angesprochen. Man hört immer wieder, dass du ein sehr, sehr gutes Abitur gemacht hast und eigentlich theoretisch Medizin und auch Jura hättest studieren können. War so ein Plan B trotzdem grundsätzlich mal irgendwie in deinem Kopf oder war das gar kein Thema?
4: Doch, ich habe schon überlegt, weil mich auch ganz vieles sehr, sehr interessiert hätte. Also ich hätte ganz große Schwierigkeiten gehabt, mich festzulegen, ob ich jetzt Sprachwissenschaft oder Medizin studieren will oder so. Und ich bin auch, glaube ich, vom Typ relativ ehrgeizig und dachte, naja, aber wenn ich jetzt Medizin studiere, dann muss ich mich auch reinhängen, weil ich will dann schon so Hirn-OPs machen oder so. Und dann hatte ich, glaube ich, auch nicht so Lust auf diesen Betrieb, wo man dann sich auch so durchkämpfen muss. Und habe mich dann quasi bewusst gegen einen Plan B entschieden. In meiner Logik mit 18 war das so, wenn ich einen Plan B mache, dann kann Plan A scheitern. Mhm. Wenn ich ihn nicht mache, dann darf A nicht scheitern, also scheitere ich auch nicht. Das ist vielleicht nicht zur Nachahmung empfohlen. Andererseits bin ich ja damit gut gefahren. Also ich habe immer gedacht, wenn was ist, kann ich ja immer noch studieren. Könnte ich ja jetzt noch, wenn es mich jetzt reitet so.
0: Glaubst du an so einen Zufall eigentlich im Leben oder denkst du, dass das alles eigentlich so vorab schon für dich bereitsteht?
4: Irgendwo so dazwischen. Ich bin irgendwie immer davon ausgegangen, dass es das Leben gut mit mir meint. Ich weiß nicht warum, aber ich finde, dass man so ganz gut durch den Tag kommt. Mhm. Auch in unseren schwierigen Zeiten hilft mir das natürlich sehr. Ich bin aber, glaube ich, von der Natur aus so. Und dann habe ich, glaube ich, schon auch immer ein ganz gutes Verständnis dafür gehabt, wo mein Gestaltungsspielraum ist. Also wo kann ich etwas tun, damit dies und jenes passiert und wo halt auch nicht. Und da lasse ich auch los. Mhm. In meinem Beruf kann man relativ wenig dafür tun, außer zum Beispiel ein Drehbuch schreiben kann man machen. Aber eben ansonsten kann ich halt immer niemanden zwingen, dass er mich auf dem Schirm hat, dass er mich zum Casting einlädt, dass eine Regisseurin sich von mir inspiriert fühlt oder so. Das kann ich ja nur hoffen.
0: Ja. Mitte 19 musstest du gar nicht viel hoffen. Mitte 19 hattest du eigentlich schon deinen ersten Durchbruch. Damals mit Dominik Grafs Polizeiruf 110. Mhm. Dann mit den Kultfilmen von Rosi, die ich vorhin gerade schon angesprochen habe. Und ich habe mich gefragt, wie blickst du denn heute auf diese junge Rosalie zurück in der Vergangenheit von damals, die quasi direkt irgendwie von der Schulbank ans Set katapultiert wurde?
4: Ich habe das damals nicht verstanden. Da waren die Leute so fast erschrocken, als ich so aufs Parkett quasi kam. Als dieser Polizeiruf, da war ich 18, als der rauskam und der lief am Filmfest in München und ich habe gar nicht verstanden, was die haben, weil die waren alle so, oh mein Gott, wo kommst du denn her? Und ich war so, ja, ich bin halt da, ich habe das jetzt gemacht, ich fand es eigentlich ganz schön und ich hatte so eine unverschämte Selbstverständlichkeit mit dem allen und ich verstehe aus heutiger Sicht, warum das Leute, die älter waren, so fasziniert hat, weil ich heute auch denken würde, boah, also woher nimmt die das? Mhm. Und ich glaube, ich hatte irgendwie immer so einen, ich glaube, dass meine Mutter mir das eigentlich mitgegeben hat. Ich hatte einfach ein totales Selbstverständnis, dass ich da sein darf. Und obwohl mir oft das Gegenteil gesagt wurde, also weil auch am Anfang haben die Leute mich so problematisiert und gesagt, ja, also du spielst wirklich toll, aber du bist ja viel zu groß. Und was heißt denn viel zu groß? Das klingt jetzt vielleicht 2,50 Meter. Also ich bin halt nicht 1,70, aber was ist jetzt daran so schlimm? Und ich habe mich irgendwie immer davon gar nicht, mich hat es irgendwie nicht beeindruckt, weil ich dachte, ich kann es ja nicht ändern. Mhm. Also du kannst ja deine Haare färben oder so, aber ich kann nicht ändern, wie lang mein Körper ist. Ich fand es völlig absurd. Und irgendwie hat mich das immer so kalt gelassen und das war, glaube ich, ganz cool. Mhm. Finde ich eigentlich heute erstaunlich.
0: Mhm. Rosalie, du hast heute auch deine private Plattenkiste mit im Gepäck und es war schwierig, da was zu finden, weil sie sehr, sehr groß ist, oder kann man das so sagen?
4: Ja, also ich glaube, ich habe einen super kruden Musikgeschmack, weil ich sehr viel nach Stimmung höre und auch sehr viel nach quasi projektgebunden. Also ich höre dann auch oft Musik im quasi im Kopf einer anderen Figur, was die dann toll fände. Oder eben zum Schreiben, sehr viel instrumentale Musik zum Schreiben und arbeiten auch. Aber es ist wirklich Kraut und Rüben. Ich höre auch super viel Klassik und dann ganz viel so Elektro-Techno-Kram oder eben Elton John. Oder alles dabei. Ja, ich bin ja kaum, ich habe auch nie, also ich habe zum Beispiel gar nicht so einen Coolness-Anspruch. Also mir ist es total egal immer gewesen. Also ich war auch Kelly-Family-Fan. Mhm. Ich stehe dazu. Sie waren nicht irgendwie cool, aber ich war halt trotzdem Fan und ich hatte dieses hässliche Poster, wo die ganzen Haare so ineinander, diese Pyramide, das war also unhygienisch, aber es ist halt, wie es ist. Ich war auch Backstreet Boys Fan und NSYNC, ich war halt nicht cool. Das war mir aber irgendwie auch immer egal.
0: Und du bist auch Fan von neuen Künstlerinnen, zum Beispiel von denen, die wir jetzt zu hören bekommen, die spielen nämlich unter anderem im Soundtrack des neuen Films und da hast du dir Toto Bene rausgesucht.
4: Genau, Principes ist eine ganz tolle Band aus München und Südtirol sind die und die haben so eine ganz besondere Mischung, finde ich, aus ja, so ein bisschen 80er Jahre Anflug, Synthie-Pop, manchmal so ein bisschen Falco-Sound und aber so eine feministische Wut in ihren Texten und aber, was mich besonders glücklich macht, auch dabei so eine Fröhlichkeit und so eine Kraft, so ein Leuchten und das passte einfach wunderbar zu dem Film.
0: Und hier ist Toto Bene und feiert Radiopremiere bei Ego FM.

0: Wenn mein heutiger Gast eine Rolle übernimmt, dann geht es selten um bloße Eitelkeiten. Es geht um Authentizität und gesellschaftliche Relevanz. Und das beweist sie einmal mehr mit ihrem neuesten Werk Lügen über meine Mutter. Die Schauspielerin Rosalie Thomas ist heute hier mein Gast.
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0: Weil du eben öfter schon erwähnt hast, dass es in der Branche so als junge blonde Frau gar nicht so leicht war, von Beginn an irgendwie vollkommen ernst genommen zu werden.
4: Ach so, ja, gar nicht wird man ernst genommen.
0: Wie du quasi gelernt hast, dir deinen Raum zu nehmen und dich nicht in so Schablonen pressen zu lassen.
4: Ja, ich habe mich das aber manchmal gefragt, ob dann eben das Glück am Ende auch ist, also wenn du jetzt am Anfang, also man ist ja 17, 18, schon auch in einem Alter, wo einen Dinge verunsichern, ne? Und wenn dann irgendwie 10-mal nacheinander jemand, kam ich da teilweise bei Castings rein und das erste, was jemand gesagt hat, war mit so einer großen Enttäuschung so, oh schade, du bist ja total groß. Ich war so, wie kann man denn sowas zu einem Menschen sagen? Das ist doch total merkwürdig. Und ich glaube heute, dass es vielleicht aber eben dann doch auch ein Geschenk ist, wenn man auf irgendeiner Ebene gerade kurz mal nicht reinpasst in, was weiß ich was, eine Norm, Schönheitsvorstellung oder irgendwas, weil man dadurch, also ich hatte dann immer das Gefühl, ich kann hier eh nicht gewinnen, ich brauche mich gar nicht verstellen oder anpassen, ich bin jetzt einfach so, wie ich bin. Und dann sehen wir ja auch, wer zu einem passt. Also ich hatte, glaube ich, immer den Anspruch, mich so ungefiltert zuzumuten, so ein bisschen wie bei einem Date. Mhm. Ich immer so denke, man braucht doch beim ersten Date eigentlich gar nicht so tun, als wäre man cooler, als man ist oder, weiß ich nicht, geheimnisvoll oder also so, sondern ich gebe eigentlich gerne direkt preis, woran der andere ist, weil dann kann man auch gleich sagen, ob es passt. Und ich glaube, so bin ich da ganz gut durchgekommen. Man ist nicht so gut geschützt und man muss auch einstecken können. Und
0: also ein dickes Fell haben?
4: Das habe ich gar nicht.
0: Nee?
4: Überhaupt kein dickes Fell. Ich will auch keins. Ich finde das für meinen Beruf sogar schädlich. Ich kann nicht am Set mit einem dicken Fell kommen. Mein Fell ist ganz dünn und ganz durchlässig und ich möchte total berührbar sein und ich weigere mich, mir ein dickes Fell zuzulegen, weil ich glaube, dass wir als Menschen viel freundlicher miteinander sind, wenn wir das nicht haben. Weil man selber, wenn man sich verletzbar macht, auch mit anderen achtsamer ist, glaube ich, hoffe ich. Ja.
0: Du bist ja für eine sehr unkonventionelle Rollenauswahl auch bekannt. Wenn man so ein bisschen zurückblickt, Beste Zeit, dann Grüße aus Fukushima, Eine unerhörte Frau. Mhm. Ich habe mich gefragt, Rosalie, nach welchen Kriterien du entscheidest, ja, diese Figur bekommt jetzt meine Stimme?
4: Also vorausschicken muss ich natürlich, dass das nur geht in Phasen, in denen man sich's aussuchen kann, so, und dass das ganz, ganz, ganz wenige haben in meinem Job. Deswegen bin ich immer da so ein bisschen vorsichtig, weil auch wenn man mal irgendwie eine Kollegin in der Rolle sieht, wo man denkt, oh Gott, warum hat sie denn das gemacht oder so, also ne, wenn das Publikum das vielleicht denken mag, sollte man immer mit einbeziehen, dass gerade für Frauen die Konkurrenz krass ist, weil die Stoffe einfach nicht da sind und die tollen Frauenrollen wirklich nicht wie die Pilze aus dem Boden sprießen. Also ich habe, glaube ich, ein ganz gutes Gefühl dafür, was mich herausfordert. Also das ist das eine Kriterium, ich möchte was dazulernen oder wenn mir was sehr schwierig vorkommt, möchte ich es auf jeden Fall machen. Und ich habe, glaube ich, eine ganz gesunde Strenge auf Frauen und aber auch auf Männerfiguren. Also wie erzählen wir Frauen, was für Sehgewohnheiten schaffen wir? Und ich bin zum Beispiel, ich gehe dann schon auch in die Diskussion, muss die jetzt in jeder Szene weinen? Ich glaube nicht, weil ich zum Beispiel gar keine Frauen kenne, die so sind, die sich so kraftlos immer so opfermäßig in die Ecke werfen. Oder dass ich zum Beispiel in Frage stelle, ach, warum zieht die sich denn direkt in der ersten Szene aus? Was erzählt denn das? Und wenn dann keine Antwort kommt, weil keiner weiß, was es erzählt, dann kann man zum Beispiel
0: schon. Weil man es immer so gemacht hat, irgendwie, oder?
4: Genau, vielleicht, ja, weil es so halt schön ist, ne?
0: Ja.
4: Oder weil sie einen halt nackt sehen wollen und dann mache ich es halt nicht. Das kostet aber echt viel, das kann ich dir schon sagen. Also das ist auch nicht so, dass ich, es ist gar nicht so, dass man dann so ein gutes Feedback kriegt. Also wenn man so weiß, was man will oder so Grenzen hat oder auch sagt, ah, hier hätte ich eine Haltung dazu, ich würde das gern, also man muss ja die Sachen gar nicht immer gleich absagen. Ne? Also ich habe auch ganz, ganz tolle Gespräche schon gehabt, wo man dann auch Dinge noch verändert. Aber das Feedback ist ja dann nicht, ach Mensch, wie toll, dass du dich da so einbringst, sondern na du maßt dir aber ganz schön was an. Das gibt's natürlich schon auch.
0: Ist das einer der Gründe, wieso du irgendwann begonnen hast, selbst Drehbücher zu schreiben?
4: Ja, ist einer der Gründe. Also ich glaube, der Hauptgrund war Langeweile. Weil
0: wirklich?
4: Ich, Ja, naja, also ich wurde dann das zweite Mal Mutter und konnte dann nicht arbeiten, weil eine sichtbar schwangere Schauspielerin darf man ja scheinbar nicht beschäftigen. Und dann war mir einfach krass langweilig, auch so im Kopf. Und dann dachte ich erstmal, ich schreibe jetzt mal so ein bisschen Ideen auf und dann gebe ich das einer guten Autorin. Also ich hätte mir das gar nicht angemaßt am Anfang. Und dann hat sich's aber doch so entwickelt, dass ich auch da so einen Ehrgeiz entwickelt habe, dass ich auch besser werden wollte und gemerkt habe, wir sind als Schauspielerinnen ja eh so darin geschult, ein Drehbuch zu analysieren, einen Text zu verstehen, die Dramaturgie zu durchdringen, ne? Da weiß ich ja auch, wann ich wo bin und habe auch mich schon so viel eingebracht in Büchern, dass ich dachte, komm, jetzt probierst du es doch mal. Mhm. Und jetzt bin ich sehr dankbar dafür, dass das so ein Anteil meines Lebens geworden ist. Ich sag immer, es ist ein bisschen vielleicht, wenn man Musikerin ist und man lernt noch ein Instrument dazu oder so. Genau, also der eine Grund war eben jetzt einfach wirklich tatsächliche nicht ausgelastet sein im Sinne von, habe ich auch mit Corona dann, ich weiß nicht, wie es denn, ob sich noch jemand erinnert an diese furchtbare Zeit, habe ich so gemerkt, ich brauche diesen Ausdruck, also das kann man jetzt werten oder nicht, aber ich brauche die Möglichkeit, mich auszudrücken und das hatte ich dann irgendwie ein Jahr lang nicht oder noch länger, weil irgendwie es kam so mit der Schwangerschaft alles zusammen und dann habe ich gedacht, na, durchs Schreiben, wie ist denn das? Und das hat sich ähnlich schön angefühlt, anders, aber ist auch eine sehr schöne Form, sich auszudrücken. Mhm. Und ich habe dann gedacht, ach, am Ende, ich habe immer gesagt, ich bin Handwerkerin und so. Und dann dachte ich, ah, jetzt, wenn du ehrlich bist, bist du vielleicht doch eine Künstlerin, weil ich das doch brauche einfach, so wie atmen und essen halt. Mhm.
0: Und es ist ein schöner Ausgleich, kann ich mir vorstellen, ne? Neben der Schauspielerei, sich meiner anderen Welt auch zu befinden.
4: Ja, und auch in alle Figuren so tief reinzugehen. Ne? Mhm. Also ich steige ja sonst in meine Figur ein, möchte dann ganz tief verstehen, warum die sich so verhält und werte auch nicht. Und jetzt, wenn ich dann ein Drehbuch schreibe, muss ich das ja mit allen Figuren machen, auch mit denen, die sich nicht so anständig verhalten. Mhm. Jetzt in dem Fall bei Lügen über meine Mutter mit dem Ehemann, quasi mit dem Vater. Und das ist auch sehr schön. Also ich lerne dann auch viel dazu.
0: Rosalie, zweiter Titel, den du uns mitgebracht hast, ist eigentlich im Original von David Bowie, nämlich Modern Love. Aber wir hören ihn in einer anderen Version.
4: Genau, wir hören das Cover von Zaho de Sagazon. Ich hoffe, ich spreche das richtig aus. Die ist meine momentane super Inspiration. Geht mal bitte von der auf ein Konzert oder schaut euch an, wie die tanzt. Das ist auch meine Inspiration für den Film gewesen, für diese Choreografie. Ich liebe diese Frau und die hat den neu interpretiert, ich glaube vor 3 Jahren oder so in Cannes für Greta Gerwig. Kleiner Film-Nerd kommt jetzt raus. Die in Frances Ha zu diesem Song tanzt von David Bowie.
0: Modern Love.
5: David Bowie.
0: David Bowie, hier bei Igor Film.

0: Sie ist eine der wandlungsfähigsten und mutigsten Schauspielerinnen Deutschlands. Heute ist sie mein Gast und wir sprechen unter anderem über ihren neuen Film Lügen über meine Mutter. Die Schauspielerin Rosalie Thomas.
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0: Kommen wir genau mal zu diesem Doppelauftrag, den du gerade angesprochen hast. Ich glaube, das ist auch ein kleines Herzensprojekt. Aktuell könnte ich mir vorstellen für dich. Jetzt ab 8. Oktober, Lügen über meine Mutter startet in Kinos. Ich durfte gestern schon reingucken.
5: Ja, schön.
0: Bin ganz begeistert von diesem Film. Du spielst darin nicht nur die Hauptrolle, du hast auch das Drehbuch verfasst. Und ich habe mich gefragt, wie kam es zu diesem Doppelauftrag? Und was hat dich an diesem Bestseller so gepackt, dass du dir gesagt hast, diesen Stoff muss ich unbedingt verfilmen?
5: Also den Auftrag, das kann ich direkt sagen, den habe ich mir selber gegeben. Okay. Das ist, glaube ich, manchmal einfach wichtig, dass man, ja, das macht. Ich habe in dem Fall, war ich aber inspiriert von der Kollegin, Grüße gehen raus an Paula Paul, die mich ansprach und gesagt hat, hey, hast du Lügen über meine Mutter schon gelesen? Ich finde, du solltest da einen Film draus machen und du musst es auch spielen. Und ich, alles klar, Chefin, Buchladen gegangen, mich endlich getraut, das Buch zu lesen, weil ich hatte es davor schon öfters in der Hand und dachte, oh Gott, ich glaube, das, da muss ich dann weinen und so.
0: Wie alt ist das Buch, wenn ich kurz fragen darf?
5: Ich glaube, dass, also ich habe es vor 4 Jahren gelesen und dann eben sofort eine Art Paket geschnürt, also eine Produktionsfirma, eine mögliche Regie und eben auch den Vorschlag mit dem Schreiben und dem Spielen gemacht, an die Autorin geschickt und dann, oder an ihre Agentin oder wie das dann läuft, und habe dann noch so einen kleinen persönlichen Brief dazugelegt an die Daniela Dröscher, warum ich das machen will, weil das so viel mit meiner Mutter zu tun hat und mit meinem Aufwachsen und mit dem, wie ich Frauen wahrnehme und wie selten ich in Filmen das Gefühl habe, dass Frauen so dargestellt sind, wie ich die wahrnehme. Deswegen wollte ich das unbedingt machen. Auch um diese, also da sind ja wahnsinnig viele Themen drin. Ich weiß nicht, wer das Buch gelesen hat. Also es geht um eine Familie im Westdeutschland der 80er Jahre, in der der Vater an der Mutter, also sie erzählt aus der Perspektive des Kindes im Grundschulalter, und der Vater muss quasi seine ganzen Misserfolge an der Mutter auslassen und würdigt sie herab. Also er wird nicht befördert, weil sie nicht vorzeigbar ist, also zu dick in seinen Augen. Und diese ganzen Themen, die da drin stecken, von diesem Körperkult, der Unterdrückung von Frauen, dieser leisen psychischen Gewalt, die als solche so schwer zu erkennen ist, und aber auch diese Isolation und Geringschätzung von Frauen, die zu Hause Arbeit leisten, also die in Anführungsstrichen nur Hausfrau oder nur Mutter sind oder das bisschen Haushalt nebenbei machen. Das hat mich umgehauen, weil das so viel auch damit zu tun hat, wie ich meine Mutter erlebt habe. Deswegen wollte ich das gerne auf einer Kinoleinwand sehen.
0: Und diese Geschichte wird ganz konsequent durch die Augen der kleinen Filmtochter Ila erzählt. Warum war dir dieser kindliche Blick so wichtig auf dieses Thema für den Film?
5: Also erstmal ist es natürlich im Roman so und das wollte ich gerne erhalten. Und ich glaube schon, dass es ganz gut tut. Das stand auch in meinem Anschreiben drin. Ich wollte keinen Film machen, der depressiv ist und der schwer ist und der irgendwie so ein Betroffenheitsfilm ist über schau mal, wie schlimm das ist, schau mal, die Arme. Ich wollte auch kein Mitleid für diese Figur, sondern ich wollte, dass sich Menschen darin wiederfinden und Kraft schöpfen. Und dass sie aus dem Kino kommen und sagen, boah, jetzt traue ich mich aber auch. Und ich, soweit ich das auf der Kinotour beobachten kann, funktioniert das richtig gut. Und es freut mich wirklich sehr von Herzen. Und diese Ela, dieses Kind, gibt uns eben die Möglichkeit, dass der Film zauberhaft ist, dass er mit viel Fantasie bestückt ist, dass es auch in ihrem Schlafzimmer einfach mal schneien kann, wenn wir da Lust drauf haben. Und dass sie mit so einer gewissen Weisheit, aber eben auch einer Unschuld auf diese Eltern guckt. Und ich glaube, dadurch hält man das überhaupt nur aus, weil sonst wäre es wirklich schlimm.
0: Stimmt, es hat manchmal auch so einen kleinen Amelie-Effekt, ja, zwischendurch.
5: Genau, und dann war mir eben auch wichtig, also ich habe zusammengearbeitet mit Aaron Lehmann, mit dem ich schon viel gearbeitet habe, mit dem ich auch privat verbunden bin. Und ich finde, dass das in seinen Filmen auch so unglaublich schön ist, dass es eben so poetische Elemente gibt. Weil oft sind, finde ich, Filme so auf eine Weise so brav, weil du kannst ja im Film alles machen. Du kannst ja alles, es ist doch eh klar, dass es eine Behauptung ist. Also dass das jetzt keine Doku ist, wissen ja alle.
0: Ja.
5: Das heißt, wir können uns eigentlich viel mehr trauen und dass es dann Tanzelemente gibt oder eben so ein bisschen surreale, ich glaube, man nennt es magischer Realismus. Das hat er auch bei Was man von hier aus sehen kann schon so schön gemacht bei der Verfilmung. Und ich finde das so wundervoll, das auszureizen, weil eben das Leben ist ja schon so, wie es ist. Ne? Also das ist ja oft schon grau genug, jetzt kommt ja der Winter. Und ich brauche selber Hoffnung und ich brauche Licht und ich brauche Freude und Humor, der auch in diesem Film ist. Und deswegen kann ich, glaube ich, nur solche Filme machen. Also wenn ich jetzt selber so viel dran beteiligt bin.
0: Ja. Rosalie, nächster Titel aus deiner Plattenkiste ist auch ein Cover. Und zwar Don't Let Me Be Misunderstood. Eigentlich im Original von, ich habe nachgeguckt, Santa Esmeralda.
5: Ja, der Song, der war damals in diesem Original eben bei dem Polizeiruf, als ich 17 war, so ein ganz zentraler Song von dieser Figur und begleitet mich seitdem, weil ich auch dieses Flehen irgendwie so schön finde, dass man so fleht, irgendwie macht, dass ich nicht missverstanden werde. Und ich glaube, das ist was viele künstlerisch Tätige verstehen. Also ich kann ja niemandem vorschreiben, ob es gefällt, aber ich hoffe, es wird verstanden, was ich mache. Genau, und es gibt ein sehr schönes Cover von Cyndi Lauper, was auf meiner Schreibplaylist war für Lügen über meine Mutter. Das hat so eine schöne Sanftheit, das mag ich sehr.

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0: Manchmal trifft man auf Menschen im Filmgeschäft, die nicht nur großartig spielen, sondern eine Haltung haben, die ansteckend ist. Mein heutiger Gast ist so ein Mensch, die Schauspielerin Rosalie Thomas.
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0: Ihr habt viele tolle Schauspieler mit dem Film. Gole Euler, der deinen Ehemann spielt, den Werner. Ganz starkes Gegenüber, finde ich irgendwie. Ich habe mich gefragt, wie gelingt es, diese teils sehr subtile, teils offene psychologische Gewalt im häuslichen Raum zu spielen? Verliert man da sehr viel Energie an solchen Drehtagen?
1: Ja, weiß ich nicht, wie es anderen geht. Also ich nicht, weil ich so auftanke bei meiner Arbeit, was ich wirklich ein Geschenk finde. Ich glaube, dem Golo ging es nicht so gut.
0: Ja.
1: Nee, also ich glaube, dass das für ihn fast schlimmer war auf eine Weise. Er musste wirklich weit, weit weg von sich. Ne? Also ich glaube, man kann das auch so gut, wie er das macht, nur spielen, wenn man gar nicht so ist. Weil er das sehr, sehr gut durchdrungen hat, was die Mechanik dahinter ist. Ne? Dass du selber dich so minderwertig fühlst. Und ich fand es so interessant an der Geschichte, diese Männlichkeitsidee, die einfach auch so krass ungesund ist. Ne? Also dass der Status ist wichtig, die Frau muss vorzeigbar sein, das Haus muss neu gebaut sein, das Auto muss dick sein, die Beförderung muss sein. Es geht um gar nichts, ne? Es ist alles heiße Luft, aber es ist für ihn so wichtig und er leidet so darunter, dass er das alles nicht erfüllen kann, dass er seine Frau fertig machen muss. Und deswegen, glaube ich, ging es ihm fast schlechter in der Arbeit. Meine Aufgabe war ja eher, dass ich habe manchmal gemerkt, ich musste meinen Schutz total fallen lassen. Also mein Fell war dann manchmal noch zu dick, weil du hast natürlich als Mensch schon ein Schutzmechanismus, dass du keine Lust hast, dass man so viele Tage am Stück so mit dir umgeht. Und das ist eigentlich dann die Aufgabe immer wieder, dass quasi Rosalie ihren Schutz aufgibt, damit Cornelias Geschichte sichtbar wird und wir alle sehen dürfen, was bei ihr gerade passiert. Wenn ich mich zu gut schütze, dann wird die Figur so tough, ne?
0: Ja.
1: Und das war an manchen Stellen nicht richtig. Deswegen muss man quasi dann sich einfach da ganz mutig reinschmeißen. Ich habe dann, ich habe immer so ein Bild, dass ich quasi in den Keller gehe oder in so einen
0: richtig, in den dunklen Keller,
1: in sehr, sehr dunklen, finsteren Keller von so menschlichen Abgründen. Und in dem Fall war es halt so, dass Golo und ich manchmal quasi Hand in Hand in diesen Keller gegangen sind und aber auch zusammen wieder raus. Also wir haben uns dann schon auch da sehr gehalten und

0: getestet. Mhm. Ja.
1: Spannend. Mhm. Der Film spielt ja in den 80er Jahren. Jetzt habe ich mich gefragt, inwieweit schaut der Film vielleicht nicht nur wehmütig und schockiert zurück in die Vergangenheit, sondern hält auch vielleicht uns Zuschauerinnen und Zuschauern so ein bisschen den Spiegel vor im Jahr 2026.
0: Ja, ich wünschte immer, man könnte sagen, ach ja, nostalgischer Blick und früher, ja, da war das ja noch so. Mhm. Es ist leider halt nicht so und ich bin auch da ganz glücklich, dass die Leute das so klar erkennen. Also ich kriege das auch ganz viel als Feedback, dass man muss da gar nichts dazu sagen oder das nochmal betonen. Die merken das eh. Die sagen, ach Mann, und die Themen sind immer noch so präsent. Und ich sage immer, ich wünsche total, dass wir darüber gar nicht mehr sprechen müssen. Also weder über Diätkultur, noch über Unterdrückung von Frauen, noch über diesen toxischen Männlichkeitsschmarrn. Aber solange wir darüber sprechen müssen, mache ich es auch gerne noch, bis wir halt irgendwann über wirklich interessante Sachen sprechen können oder auch fröhliche, lustige, wichtige.
1: Was hoffst du, nehmen Menschen, die jetzt den Film gucken, insbesondere Frauen und Mütter beim Verlassen des Kinosaals, vielleicht für sich selbst mit nach Hause?
0: Ja, ich will immer niemandem vorschreiben, was gefühlt wird und ich merke, dass es sehr unterschiedlich ist, was die Leute mitnehmen. Und das finde ich sehr schön. Also ich glaube, das Angebot ist recht breit. Ich würde gerne die Elise Lindner zitieren. Das ist unsere Kinderdarstellerin. Die hat bei der Premiere auf der Bühne vor 700 Leuten auf diese Frage so schön geantwortet, weil sie gefragt wurde, was sie als Kind mitnimmt aus dem Film. Und sie hat gesagt, ich nehme mit, dass man sich nie unterkriegen lassen darf und auch, wenn es ganz dunkel ist, es immer Hoffnung gibt.
1: Oh, schön.
0: Ja, wer da noch nicht geweint hatte, war auf jeden Fall an dem Punkt dann völlig lost. Und ich habe mich so darüber gefreut, weil es wirklich mein Naturell ist, immer nach dem Licht und der Hoffnung zu suchen. Und ich mich wirklich freue, wenn das gelingen sollte, das ein bisschen zu verbreiten, gerade jetzt.
1: Mhm. Jetzt auch im Jahre 2026.
0: Ja, und weil es für mich auch ein, also es ist für mich ein ganz sehr persönliches, auch eine Liebeserklärung an meine Mama und aber auch ein Plädoyer dafür, dass ich so viele Frauen beobachtet habe schon in meinem Leben, die ein so kraftvolles Potenzial in sich tragen, die es aber noch nicht wissen. Und auch Leute zu ermutigen, sich das gegenseitig zu sagen, Frauen gegenseitig, ermutigt euch. Und dass auch Männer vielleicht sehen, es ist gar nicht so cool, eine Frau zu unterdrücken. Vielleicht könnte ich auch mit meinem Leben was anderes anstellen. Mhm. Also ich glaube, es gibt wirklich plenty of things to do. Mhm. Und das, wenn diese Botschaften sich übertragen, bin ich wirklich sehr, sehr glücklich.
1: Rosalie, nach dieser Arbeit am Buch und als auch vor der Kamera zu lügen über meine Mutter, gibt es bereits neue Drehbuchprojekte, die vielleicht auf dem Tisch liegen?
0: Ja, das ist ja gar nicht mein erstes. Mhm. Das ist nur jetzt das erste, was verfilmt wurde, weil, glaube ich, so ein Bestseller im Rücken dann auch einfach bei der Finanzierung hilft. Das andere ist auch ein Mutter-Tochter-Stoff, aber der ist ganz, ganz witzig. Es ist eher so eine Screwball-artige Komödie. Mal gucken, wann ich die machen kann. Und bei Jagdsaison hatte ich auch beim Buch mitgeschrieben. Den kann ich an der Stelle auch nochmal für so einen kleinen Home-Video-Abend empfehlen, wenn man richtig lachen will. Genau, ansonsten schreibe ich noch an auch einer Serie, die auch ausgewiesenermaßen lustig werden soll. Ja.
1: Dann,
0: ich will auch mehr lustige Frauen sehen.
1: Dann freue ich mich schon aufs nächste Gespräch mit dir.
0: Ja.
1: Wir haben ja eine Traditionsfrage immer am Ende der Sendung. Die ist hochphilosophisch und heute gerne auch an dich. Aber erschreck nicht, es gab bisher immer eine Antwort drauf. Und zwar die Frage, was für dich persönlich Glück bedeutet.
0: Glück ist für mich in anderen Menschen, also in Verbindung sein und im Austausch sein mit klugen, tollen, weisen Freundinnen vor allem. Mhm. Ja.
1: Sehr schön. Rosalie Thomas, heute ist die Premierensendung mit dir heute. Es hat sehr viel Spaß gemacht.
0: Ja, also schön, dass du da warst. Ich bin wirklich auch so froh, dass wir es machen konnten. Vielen Dank. Ich rede da so gerne drüber.
1: Und den neuen Film unbedingt anschauen. Kommt morgen in die Kinos auf eure Kinoleinwände des Vertrauens. Und wärmstens zu empfehlen.
0: Der lohnt sich auch richtig doll im Kino, muss ich jetzt mal selber sagen, weil da ist so eine schöne Tanzszene drin und die fetzt im Kino richtig krass.
1: Dann muss ich nochmal ins Kino gehen.
0: Ja,
1: ich habe ihn auf einem kleinen Bildschirm gestern gesehen.
0: Das ist richtig toll, wenn die Leute gehen komplett ab. Das ist richtig schön.
1: Einen letzten Titel hören wir noch aus deiner Plattenkiste und da freue ich mich persönlich sehr, weil ich habe die Textzeilen tatsächlich auch noch im Kopf, aber auch wahrscheinlich deswegen, weil meine Schwester sie sehr laut früher gesungen hat, nämlich die Spice Girls.
0: Ah, du hast nicht mitgesungen?
1: Ja, schon auch.
0: Ja, ich glaube es nämlich auch. Ist wie der Bruder, der immer sagt, du darfst niemandem sagen, dass ich mit deinen Barbies spiele.
1: Genau.
0: Also, wir hören jetzt einen Rausschmeißer von den Spice Girls, weil dieser Film mit meiner Mutter zu tun hat und ohne sie nicht möglich gewesen wäre und ihr auch gewidmet ist. Deswegen hören wir jetzt Mama von den Spice Girls.
1: Rosalie, vielen lieben Dank.
0: Ja, danke dir. We'll be right back.

0: Das war sie, eine neue Ausgabe des Ecofilm Talk Radios, heute mit der Schauspielerin Rosalie. Thomas, ich darf Ihren neuen Film wirklich wärmstens empfehlen. Ich durfte ihn schon anschauen. Geht ins Kino, guckt ihn euch an. Lügen über meine Mutter. Nächste Woche am Mittwoch melde ich mich zurück mit einer neuen Ausgabe und dann freue ich mich sehr über einen quasi Kindheitshelden, nämlich über Willi Weitzel. Viele kennen ihn vielleicht noch aus Willi will's wissen und er hat immer noch viel zu erzählen, denn er will immer noch sehr viel wissen. Nächste Woche, Mittwochabend, 20 Uhr hier bei Ego FM. Euch noch einen schönen Abend. Macht es gut.
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3: Ich bin Gregor Jose Moser. Bundeskanzler Merz hat die Wahl des AfD-Politikers Rausch zum Landtagspräsidenten von Sachsen-Anhalt gestern verurteilt. Bei einer Veranstaltung des Handelsblatts in Berlin sprach er von einem historischen Einschnitt. Weil es eine geheime Wahl war, wisse niemand, ob auch CDU-Abgeordnete für Rausch gestimmt haben, so Merz. Rausch behauptet jedoch, es habe Absprachen mit 4 CDU-Leuten gegeben. Fest steht, dass Rausch gestern 4 Stimmen mehr bekommen hat, als AfD und BSW zusammen haben. Die Bundesregierung hat einen Gesetzentwurf gegen digitale Gewalt beschlossen. Lea Matschulat berichtet aus Berlin.
4: Wer eine nackte Frau ungefragt am Strand fotografiert oder einen nackten Mann ohne Erlaubnis in der Sauna filmt, macht sich künftig strafbar, wenn das Gesetz dann in Kraft tritt. Und wer sich Bilder einer realen Vergewaltigung ansieht oder auf dem Laptop oder in der Cloud hat, das alles wird zur Straftat. Bestraft wird künftig auch, wer unter dem Namen eines anderen Dinge im Netz verbreitet, die dem Ansehen dieses Menschen schaden können.
3: Weltweit ist an den Terrorangriff der Hamas vor 3 Jahren in Israel erinnert worden. Im Bundestag hat Parlamentspräsidentin Klöckner zum Kampf gegen Antisemitismus aufgerufen. Auch Bundespräsident Steinmeier kritisierte den wachsenden Antisemitismus, erinnerte aber auch an die Toten und das Leid im Gazastreifen infolge des israelischen Krieges. Gutverdiener müssen bald mehr in die Sozialkassen einzahlen. Wer über 5.812,50 € brutto im Monat verdient und gesetzlich versichert ist, muss im kommenden Jahr einen höheren Beitrag an die Krankenversicherung zahlen, wie die Bundesregierung per Verordnung beschlossen hat. Ab einem Verdienst von 8.450 € brutto steigt auch der Beitrag für die Rentenversicherung.
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1: Ich bin Moritz Einzel. Zuckersteuer, Rente oder auch AfD. Zwischen Union und SPD gibt es Redebedarf. Seit dem späten Nachmittag sitzen deren Spitzen im Koalitionsausschuss zusammen. Noch vor Rente und Steuern dürfte die Wahl des AfD-Politikers Rausch zum Landtagspräsidenten in Sachsen-Anhalt gestern das beherrschende Thema sein. Rausch behauptet, die vier Stimmen außerhalb von AfD und BSW kämen aus der CDU. Es habe hier Absprachen gegeben. Die Bundes-CDU weist das zurück. Die SPD fordert Aufklärung. Mit Gedenkveranstaltungen weltweit ist heute an den Terrorangriff der islamistischen Hamas auf Israel vor 3 Jahren erinnert worden. Auch im Bundestag. Mehr von Ronny Thorau.
2: Vor einer Parlamentssitzung ergriff Bundestagspräsidentin Julia Klöckner das Wort, erinnerte an das Leid, das der Hamas-Terror vor 3 Jahren ausgelöst habe.
3: Der 7. Oktober, der hat sich tief in das Leben der Überlebenden und der Angehörigen eingegraben.
2: In Israel wurde heute den ganzen Tag an den Terror vor 3 Jahren erinnert. Es gab aber auch Demonstrationen, bei denen Menschen eine staatliche Untersuchungskommission forderten, etwa zu Versäumnissen von Politik- und Sicherheitsbehörden vor dem Hamas-Angriff.
1: Änderungen im Strafrecht hat die Bundesregierung auf den Weg gebracht, zum Beispiel um die Herstellung sexualisierter Deepfakes zu verbieten. Außerdem soll das heimliche Filmen anderer in der Sauna oder am Strand künftig mit einer Freiheitsstrafe von bis zu 2 Jahren oder einer Geldstrafe geahndet werden. Die Pläne der Regierung gegen digitale Gewalt sehen auch vor, dass Betroffene von beispielsweise Identitätsdiebstahl einfacher gegen Täter vorgehen können. Die deutsche Fußballnationalmannschaft rutscht in der FIFA-Weltrangliste weiter ab. Die DFB-Auswahl liegt jetzt auf Platz 13, einen Rang schlechter als nach dem WM-Aus im 16. Finale. Unter dem neuen Bundestrainer Jürgen Klopp hat Deutschland in 4 Nations-League-Spielen nur einen Sieg geholt. Allerdings hatte Klopp auch einen XXL-Kader berufen, um erst einmal Orientierung für die Zukunft zu gewinnen.
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1: Ich bin Moritz Einzel. Bundeskanzler Merz hat die Wahl des AfD-Politikers Rausch zum Landtagspräsidenten von Sachsen-Anhalt verurteilt. Bei einer Veranstaltung des Handelsplatz in Berlin sprach Merz von einem historischen Einschnitt. Ob auch CDU-Leute für Rausch gestimmt hätten, wisse niemand, so der Kanzler.
2: Wie und ob die Aufklärung dieser geheimen Wahl jemals gelingen wird, das wird dort zu klären sein. Aber gleichzeitig gilt, jedenfalls für mich, wer einen Abgeordneten einer rechtsextremen Partei zum Landtagspräsidenten wählt, muss das mit seinem Gewissen vereinbaren.
1: Am frühen Abend kam der Koalitionsausschuss von Union und SPD zusammen, um unter anderem über die Vorgänge in Sachsen-Anhalt zu sprechen. Es ist der dritte Jahrestag des Terrorangriffs der islamistischen Hamas auf Israel. Weltweit wurde heute der Opfer des 7. Oktober gedacht, auch in Berlin. Bundestagspräsidentin Klöckner hat zu Beginn einer Parlamentssitzung zum Kampf gegen Antisemitismus aufgerufen.
3: Jüdinnen und Juden müssen in unserem Land frei und sicher leben können. Das ist selbstverständlich, sollte selbstverständlich sein.
1: Auf dem Bebelplatz in Berlin kamen hunderte Menschen zu einer Gedenkfeier zusammen. Die Bundesregierung hat den Verkauf von Anteilen des Hamburger Logistikunternehmens Zippel an die chinesische Staatsreederei COSCO verboten. Dies wurde mit Sicherheitsbedenken begründet. Ein Sprecher sagte, ein Verkauf von Zippel hätte Abhängigkeiten vertieft und die Stabilität der Lieferketten Deutschlands und der EU gefährdet. Gutverdiener müssen bald mehr in die Sozialkassen einzahlen. Wer über 5.812,50 Euro brutto im Monat verdient und gesetzlich versichert ist, muss im kommenden Jahr einen höheren Beitrag an die Krankenversicherung zahlen, wie die Bundesregierung per Verordnung beschlossen hat. Ab einem Verdienst von 8.450 Euro brutto steigt auch der Beitrag für die Rentenversicherung.
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1: Ich bin Moritz Einzel. Die Spitzen von Union und SPD haben ihre Beratungen im Koalitionsausschuss am Abend nach etwa 4 Stunden beendet. Ergebnisse sollen am Morgen bekannt werden. Neben dem Reformkurs dürfte es auch um die Ereignisse in Sachsen-Anhalt gegangen sein. Es steht im Raum, dass auch CDU-Abgeordnete den AfD-Landtagspräsidenten Rausch mitgewählt haben könnten. Bundeskanzler Merz fand dazu bei einer Veranstaltung des Handelsblatts in Berlin klare Worte.
2: Wer seine Stimme der AfD gibt, der spielt das Spiel der Extremisten. Und er zerstört Glaubwürdigkeit. Mit den Werten meiner Partei, der CDU, verträgt sich das jedenfalls nicht.
1: Umgekehrt gibt es in der Union Verärgerung darüber, dass die SPD möglicherweise mit der Linken in Berlin ein Regierungsbündnis eingeht. Weltweit ist gestern der Opfer des Terrorangriffs der Hamas auf Israel vor 3 Jahren gedacht worden, auch in Berlin. Auf der zentralen Gedenkveranstaltung wandte sich Bundesinnenminister Dobrindt gegen den wachsenden Antisemitismus.
3: Jüdinnen und Juden und das Existenzrecht Israels, sie sind Teil Deutschlands. Und diejenigen, die das in Frage stellen, sie dürfen nicht Teil Deutschlands werden und sie sind nicht Teil Deutschlands, meine Damen und Herren.
1: Israels Botschafter Prosor sagte, man dürfe nicht nur Reden über tote Juden halten, es brauche eine Offensive für lebendige Juden. Seit Tagen protestieren in Frankreich Schülerinnen und Schüler für mehr Lehrer und bessere Infrastruktur in der Bildung. Dabei kommt es auch immer wieder zu Ausschreitungen. Premierminister Le Cornu hat jetzt versprochen, die Lernbedingungen an den Schulen zu verbessern. Mehr Geld werde es aber nicht geben. Das Bundeskabinett hat die Pläne aus dem Justizministerium zum Schutz vor digitaler Gewalt auf den Weg gebracht. Der Gesetzentwurf sieht Änderungen im Strafrecht vor, um härter gegen Identitätsmissbrauch vorzugehen. So soll zum Beispiel verboten werden, dass sexualisierte Deepfakes erstellt und verbreitet werden.
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